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1: Im Studio Jana Klonikowski. Im dritten Spiel unter Bundestrainer Jürgen Klopp hat die DFB 11 den ersten Sieg gefeiert. Gegen Serbien setzen sich die Deutschen in der Nations League mit 2:0 durch. Am Sonntag steht dann das Rückspiel gegen Griechenland an. Das Hinspiel hatten die Deutschen verloren. Wer schon seit rund 4 Jahren Amazon Prime hat, zahlt erstmal weniger. Der Bundesgerichtshof hat eine Preiserhöhung im September 2022 für unwirksam erklärt. Amazon hatte die Kosten für das Abo damals ohne Zustimmung erhöht. Alle, die es auch schon vorher hatten, zahlen jetzt vorerst den alten Preis. Am wieder aufgelegten Tankrabatt scheiden sich die Geister. Laut ARD Deutschlandtrend hält fast die Hälfte der Deutschen ihn für richtig. Fast genauso viele finden ihn falsch. Der Tankrabatt gilt seit gestern wieder. Die Spritpreise sind zunächst auch entsprechend gesunken. Auf der internationalen Raumstation ISS ist eine neue Crew eingetroffen. Der Flug der SpaceX-Rakete mit den 2 US-Astronauten, einem Kanadier und einem Russen an Bord, dauerte weniger als 8 Stunden. Die bisherige ISS-Crew hatte im Februar noch mehr als 30 Stunden gebraucht.
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4: Hat gefühlt so viel gearbeitet wie die Schauspielerin Anne Hathaway. 4 Filme liefen dieses Jahr alleine schon von ihrem Kino.
5: Und heute kommt Film Nummer 5. Worauf ihr euch freuen könnt, das hört ihr noch vor 10 bei uns in der Show. Jetzt hört ihr erstmal die Girlband Flo mit Leak It.

0: Wir haben es ja vorhin schon gehört. Oh, der Tankrabatt ist endlich zurück. Hi, schönen guten Morgen. Energy am Morgen ist an. Hier mit einer guten Morgen, Jakob und Ben.
1: Hallo. Morgen.
0: Jakob, schön, dass du erstmal da bist. Gibt Danke. Aber noch ein paar andere wichtige Sachen jetzt im Oktober, die du uns mitgebracht hast.
1: Na, erstmal starten morgen die ersten Bundesländer rein in die Herbstferien. Da sind Hessen, Rheinland-Pfalz und das Saarland. Wird also ein Tick voller auf einigen Autobahnen. Mhm. Gleichzeitig startet die Bahn auch die nächste Strecke mit. Generalsanierung dieses Mal zwischen Berlin und Hannover. Das geht über ein Jahr, finden wir gar nicht gut. Mhm. Und bei der Bahn sollen ja jetzt in diesem Monat wirklich alle Bahnhöfe endlich alkoholfrei werden. Damit will man dann in 2 Wochen auch endlich durch sein.
2: Ich mach mal den Kalender auf, Jakob. Was gibt's denn für wichtige Termine im Oktober?
1: Ja, Zeitumstellung haben wir zum Beispiel wieder. Und zwar in gut 3 Wochen. Und wir erinnern uns, es ist Herbst. Das heißt, wir stellen die Uhr wieder 1 Stunde zurück.
0: Eine Stunde mehr Schlaf.
1: Richtig.
2: Oh, haben wir uns verdient.
1: Und Feiertage gibt's diesen Monat auch wieder. Ich würde mich freuen, aber die liegen halt richtig doof. Der Tag der Deutschen Einheit ist jetzt am Samstag.
2: Nein.
1: Und der Reformationstag Ende des Monats fällt auch wieder auf den Samstag. Der ist ja immer in den 9 Bundesländern frei. Die anderen Länder kriegen Allerheiligen, ist aber auch an einem Sonntag. Also das ist auch nicht viel besser. Das heißt, jetzt am 1. und am letzten Oktoberwochenende könnt ihr einkaufen und shoppen wirklich vergessen, ist quasi alles zu.
2: Mann,
0: das ist ja richtig nervig. Ich hasse das. Da hast du schon mal einen Feiertag. Er heißt ja sogar Feiertag.
2: Ja, es gibt
0: und
2: ja auch
0: dann
2: die,
0: auch noch am Wochenende.
2: Es gibt ja auch die Regeln in verschiedenen Ländern, dass sie nachgeholt werden.
1: Stimmt.
2: Dass man dann den Montag frei hat. Warum machen wir das nicht? Mann.
0: Ja, fände ich natürlich fair.
2: Ich acker mir hier immer einen bucklig, muss ich wirklich sagen. 48 Stunden am Tag, wirklich.
0: Ende Oktober. 48 Stunden. 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
1: Hallo, guten Morgen. Spielen wir heute mit Nabil. Hier sind Anna und Ben für dich.
2: Ja, morgen.
3: Morgen.
2: Grüß euch.
3: Grüß dich. Hi. Hallo.
1: Hallo, wir schauen mal, was heute dein Buchstabe ist.
0: T.
1: Oh, T wie Turm.
3: Tanken.
1: Tornado.
3: Ja, wir dürfen nicht mehr genug Tipps geben. Nabil schafft das alleine.
1: Du hast 30 Sekunden Zeit, brauchst 5 richtige. Sollte dir mal zu einer Kategorie nichts einfallen, dann sag einfach schnell weiter und Ben überlegt sich eine neue.
2: So machen wir das.
3: Oh wow, es geht los.
4: Eine Sportart mit T.
2: Fischtennis.
4: Ja, sehr gut. Ein Grund, nicht zu telefonieren.
2: Meine Tankkarte funktioniert nicht.
4: Ein Haustiername.
2: Theodor.
4: Eine Mordwaffe.
2: Eine Tatwaffe, die Tischtennis-Kelle.
4: Ja, kann man nehmen, ist okay, nah dran. Und eine Teesorte mit T.
2: Teekanne von Teenessel.
4: Ja, naja, gib mir mal nochmal eine Geschmacksrichtung. Was könnte das sein?
2: Teeblütengeschmack.
4: Ja, ja. Hast du schon. Nabil,
5: let's go.
4: Gratulation, alles richtig gemacht. Du hast gewonnen.
2: Mega, vielen, vielen Dank. So kann der Tag doch starten.
1: Und für dich geht es zu den Jungs von Tokyo Hotel.
2: Super.
1: Präsentiert von Energy. Am 1. November gehst du hin mit Begleitung. Bist du großer Tom und Bill-Fan?
2: Seit ich weiß, dass sie bei Wetten, dass auftreten werden im Dezember, definitiv.
3: Geht geil. Mir ähnlich, um ehrlich zu sein. Ja. Also die sind immer mehr auf dem Schirm und machen das, alles was sie machen, machen sie irgendwie sympathisch. Ich freue mich auch auf die Wetten, dass-Nummer.
2: Auf jeden Fall. Es wird eine große Nummer bei denen und für die Jungs definitiv auch.
3: Ja, Nabil hat das fantastisch gemacht. Wie sympathisch und wie kreativ. Genauso wollen wir das haben und wenn ihr auch Tickets für Tokyo Hotel haben wollt, müsst ihr genauso kreativ sein und mit uns eine Runde Stadtland Energy spielen. 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
5: Im Studio Jana Klonikowski. Im dritten Spiel unter Bundestrainer Jürgen Klopp hat die DFB-Elf den ersten Sieg gefeiert. Gegen Serbien setzten sich die Deutschen in der Nations League mit 2:0 durch. Am Sonntag steht dann das Rückspiel gegen Griechenland an. Das Hinspiel hatten die Deutschen verloren. Wer schon seit rund 4 Jahren Amazon Prime hat, zahlt erstmal weniger. Der Bundesgerichtshof hat eine Preiserhöhung im September 2022 für unwirksam erklärt. Amazon hatte die Kosten für das Abo damals ohne Zustimmung erhöht. Alle, die es auch schon vorher hatten, zahlen jetzt vorerst den alten Preis. Am wieder aufgelegten Tankrabatt scheiden sich die Geister. Laut ARD Deutschland-Trend hält fast die Hälfte der Deutschen ihn für richtig. Fast genauso viele finden ihn falsch. Der Tankrabatt gilt seit gestern wieder. Die Spritpreise sind zunächst auch entsprechend gesunken. Auf der internationalen Raumstation ISS ist eine neue Crew eingetroffen. Der Flug der SpaceX-Rakete mit den 2 US-Astronauten, einem Kanadier und einem Russen an Bord, dauerte weniger als 8 Stunden. Die bisherige ISS-Crew hatte im Februar noch mehr als 30 Stunden gebraucht.
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0: es hier bei uns in der Show um meine Lieblingstiere, ja, um Wasserschweine Capybaras.
1: Süß.
0: Es geht um Samba und es geht um Tango und einer von den beiden wird vermisst.
1: Nein.
0: Ja, reden wir gleich mal drüber.
1: Oh, aufregend. Wir kommen jetzt erstmal an mit der Bowser und Magnetic für euch. Habt einen schönen Freitag.

0: Ein Land sucht nach Samba und findet Tango. Guten Morgen, hier ist Energy am Morgen mit Anna. Guten Morgen und mir Ben. Wir gucken kurz über den Tellerrand. Gibt eine kuriose Meldung aus England. Es geht um zwei Kapibaras, also Wasserschweine. Absolute Lieblingstiere von Anna. Guten Morgen.
1: Ja.
0: Samba und Tango waren aus einem Zoo ausgebüxt. Tango konnte wiedergefunden werden. Samba ist mittlerweile seit März schon vermisst.
1: Also, ich weiß, du guckst mich streng an, aber ich habe das Kapibara nicht geklaut, obwohl ich es natürlich sehr gerne machen würde.
0: Das wäre so lustig.
1: Wer nicht weiß, was ein Kapibara ist, das ist quasi wie ein Riesenmeerschweinchen, also ein Wasserschwein. Sie leben hauptsächlich in Südamerika, in Sumpfgebieten oder auch in der Savanne. Die können 8 bis 10 Jahre alt werden und auch richtig dick und groß, also über 60 Kilo können
0: die.
1: Nein,
0: das ist ja riesig.
1: Ich habe die ja auch schon mal gestreichelt. Die lieben es, sich am Hals streicheln zu lassen und die machen ganz lustige Geräusche, die so also die machen so Gluckergeräusche irgendwie und sind fantastische Schwimmer und Taucher. Naja, also jetzt war mein Kapibara. Ist jetzt
0: gute
1: vorbei.
0: Infos, ja, kurzes Funfact.
1: Das Tier wurde immer wieder gesichtet von Menschen oder auch auf Kameras. Also Samba, der ja noch vermisst wird.
0: Mhm.
1: Der Zoo hat jetzt eine Hotline eingerichtet und bittet um Mithilfe. Also wenn ihr Samba, das Kapibara-Schwein, finden sollt, dann bitte Bescheid geben. Auf Social Media kursieren viele KI-generierte Bilder. Samba zum Beispiel beim Zahnarzt oder beim Biertrinken im Pub. Also Kapibaras trennen gerade, aber es wäre schön, wenn das richtige Schwein natürlich wieder auftaucht. Würde.

0: dass ihr am Start seid. Energy am Morgen ist an mit Anna. Guten Morgen und Ben.
1: Morgen.
0: Und wir haben neue Musik von Naked und Portugal The Man.
1: Ja, sehr vielversprechend, weil die haben ja diesen Song rausgebracht.
0: Oh ja,
1: den der hat es auf meine Playlist geschafft. So richtig schön chillig, so Roadtrip-Musik.
0: Das ist ein Autofahrsong. Du stehst im Stau, ja. Gar kein Problem.
1: Alles egal, das ist so richtig so Feel-Good-Musik quasi. Und so ist die neue Nummer wohl auch. Wir hören sie jetzt mal gemeinsam.
0: Some Kind of High jetzt hier auf Energy.

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5: Laurenz, was geht denn jetzt am Wochenende?
6: Ja, hier bei uns im Sender sind schon alle ganz aufgeregt, denn morgen geht's endlich los. 2 Wochen lang ist die Fürther Innenstadt dann wieder fest in Kerverhand. Und bevor wir da jetzt einfach planlos rumschwirren, haben wir mal jemanden gefragt, der sich da wirklich auskennt. Und zwar niemand geringeren als Fürths Oberbürgermeister Thomas Jung. Thomas, erzähl doch mal ganz kurz, was sind denn deine Geheimtipps?
7: Ein Tipp ist immer das Riesenrad, da hat man mehr einen tollen Überblick über das ganze Gelände und kulinarisch, ja, da ist die Vielfalt auch für Vegetarier, für allem wirklich groß.
6: Ja, sehr schön, dann ist ja für jeden wirklich was dabei und wenn ihr da auch hin wollt, dann lasst das Auto am besten gleich stehen, denn die VAG hat an Sonn- und Feiertagen extra den Takt nochmal hochgeschraubt. Da fährt die U1 zwischen Messe und Fürth-Harthöhe alle 5 Minuten. Ja, und dann natürlich ein richtig heißes Thema. Seit gestern gibt's ja wieder den Tankrabatt und da haben die Leute teilweise am Morgen und Vormittag schon Schlange gestanden. Die Preise sind ja teilweise wieder Richtung 2-Euro-Marke gegangen, aber am Mittag, da ging's dann auf einmal wieder deutlich nach oben. Teilweise sind die Benzin- und Dieselpreise um 25 Cent teurer geworden. Liegt ja an der 12-Uhr-Regel, die gilt nämlich weiterhin. Und dann hat's jetzt endlich im Fußball geklappt. Unser Bundestrainer Jürgen Klopp hat seinen ersten Sieg. Gegen Serbien haben wir ein 2:0 geholt. Und in der ARD hat er mal verraten, wie er das erste Tor erlebt hat.
8: Das alles war wirklich, wirklich toll. Und mein Jubel ist ja nicht wichtig, aber es ist schon einiges aus mir rausgeplatzt.
6: Ja, das war's aber noch nicht mit den Länderspielen. Übermorgen spielen wir dann nämlich nochmal gegen Griechenland.
0: Verkehr.
6: Ja, das sieht doch mal gut aus. Nichts weiteres zu sehen. Ihr habt Freifahrt.
0: Blitzer.
6: Da haben wir noch keinen. Wenn ihr aber einen entdeckt habt, dann klingelt doch mal ganz kurz durch unter der kostenlosen Studio-Hotline 0800 800 1069. Gute Fahrt.
0: Wetter.
6: Zack, da ist es schon wieder soweit. Es ist Freitag und ich bin heute Morgen geweckt worden von den Regentropfen, die gegen mein Fenster gepeitscht sind. Da merkt man halt, es ist Herbst. Ja, und heute ist auch herbstliches Wetter. Immer mal wieder tröpfelt es ein bisschen bis in den Nachmittag rein. Es bleibt auch grau, das alles bei Topwerten bis zu 18 Grad. Aber wir wollen natürlich mal durch die Glaskugel gucken, wie das Wetter denn auf der Fürther Kerver wird. Und jetzt am Wochenende gibt es dann wieder ganz viel Sonne mit Topwerten bis zu 21 Grad.
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0: eine Buchautorin gibt, die ich absolut liebe, dann ist es ja Colleen Hoover, ne?
1: Krass.
0: Also ich sag mal so, was die da Dirty-mäßiges hinschreibt.
1: So Thriller.
0: Aber die kann auch Psychothriller. Ja. Also nicht nur hot, hot, hot, sondern es kann auch gruselig werden. Und ihr Buch Verity wurde jetzt verfilmt mit Dakota Johnson und Anne Hathaway.
1: Oh.
0: Und was dieser Film kann, hören wir gleich im Kopfkino.
1: Jetzt haben wir erstmal David Guetta und Jennifer Lopez zusammen mit Save Me Tonight. Hier für euch am Freitag früh. Don't know

0: Energy am Morgen ist an. Hier mit Anna, guten Morgen, und Ben, hallöchen. Und jetzt wird's richtig düster.
1: Das musst du noch ein bisschen gruseliger sagen. Sag's nochmal, jetzt wird's düster?
0: Düster.
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0: Hallo Paul, niemand hat so ein krasses Jahr gehabt wie Anne Hathaway. Unfassbar großartige Schauspielerin. Und heute kommt ja einfach ihr fünfter Film ins Kino. Unter anderem, ne, Der Teufel trägt Prada 2 war sie ja dabei. Odyssee und jetzt auch Verity. Worum geht's denn?
3: Es geht um eine eher erfolglose Autorin, gespielt von Dakota Johnson, die plötzlich ein ziemlich ungewöhnliches Angebot bekommt. Sie soll die erfolgreiche Buchreihe von Verity Crawford, gespielt von Anne Hathaway, zu Ende schreiben, denn Verity kann nach einem mysteriösen Unfall selbst nicht mehr weitermachen. Dafür zieht die Autorin in das Haus der Familie und stößt dort auf ein unveröffentlichtes Manuskript von Verity mit ziemlich verstörenden Details.
0: Ja.
3: Und je mehr sie liest, desto schwieriger wird es für sie herauszufinden, wem sie hier eigentlich noch glauben kann. Das Ganze basiert auf dem gleichnamigen Bestseller von Colleen Hoover, und auch der Film lebt davon, dass man bis zum Schluss rätselt, was wirklich passiert ist und wem man überhaupt trauen kann. Verity, Dunkle Geheimnisse ist meine Empfehlung für diese Woche und perfekt für alle, die auf düstere Psychothriller mit einigen Wendungen stehen.
1: Klingt sehr gut. Grundsätzlich ist doch jetzt eine gute Zeit, um ins Kino zu gehen.
0: Ja.
1: Weißt du, wollen wir?
0: Können wir sehr gerne machen, aber ja Kuschelsitz dann, also ja, ohne so diese Lehne.
1: Ich gehe mit dir gerne ins Kino, weil wir haben einmal ein Kinderticket.
0: Genau.
1: Finde ich aber ganz spannend.
0: Ist bei mir dann auch immer noch ein bisschen günstiger.
1: Kinderticket und Seniorenticket. Also wir gehen quasi für

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1: Freitagmorgen. Heute am Tag des Lächelns. Und Gründe zum Lächeln gibt's im Herbst mehr als genug. Halten wir mal ein paar fest. Es ist wieder zu kalt und zu nass, um joggen zu gehen. Perfekte Ausrede erstmal, um auf dem Sofa zu bleiben. Außerdem muss man die festgebackenen toten Fliegen auf dem Auto nicht mehr mühsam wegschrubben. Das macht der Regen demnächst. Fenster putzen kann man in dieselbe Kategorie schieben. Das schieben wir auf Frühjahr. Und man muss nicht mehr unter diesem ungemütlichen Sommerlaken schlafen. Also das ist ja, jede Serviette ist gemütlicher. Ich mag's einfach kuschelig. Und bald ist dieser gesellschaftliche Druck weg, bei schönem Wetter unbedingt draußen was machen zu müssen. Ja, man kann wieder schön auf dem Sofa verrotten. Aber wichtig, das geht dieses Wochenende noch nicht, denn weiter geht's mit dem Lächeln. Morgen beginnt mit der Fürther-Kirwa die Königin der Straßenkerwas. Ab 10 Uhr vormittags ist die Eröffnung inklusive Bieranstich am Platz vor dem Stadttheater. Yes, auf geht's zur Michaeliskerwa. Daily Flow, Flo Kerschner.

0: Fake.
1: Es ist Freitag. Schön, dass ihr am Start seid. Energy am Morgens an mit Anna. Guten Morgen. Und mit Jakob.
2: Der hat eine Behauptung,
1: wir müssen rätseln. Ja, Fakt oder Fake?
2: In unserer Fußballnationalmannschaft der Männer haben bis jetzt gut 500 Leute gespielt. Fakt oder Fake?
1: Ah ja, doch. Die wechseln ja öfter mal durch.
2: Ja, ja, ja.
1: Oh Gott. Naja, gut. Ich bin jetzt nicht der Riesenfußballfan. Bin ja mehr Team Handball.
2: Ja.
1: Aber alleine so ein Kader, da kann man ja schon viele mitnehmen. War das jetzt nicht auch so, dass der Jürgen Klopp irgendwie am meisten Spieler mitgenommen
2: ja, ja.
1: hat?
2: Über 40.
1: Das, genau, das ja, waren ja, ja allein schon über 40. Ob die dann natürlich auch alle spielen, ist eine andere Frage. Aber ich sage, ja, es haben bis jetzt gut 500 Leute gespielt. Ja, ist ein Fakt.
2: Also, in unserer Fußballnationalmannschaft der Männer haben bis jetzt gut 500 Leute gespielt. Ist ein...
1: Fake.
2: Oh. Nee, gestern ist erst eine neue Marke geknackt worden. Mika Bauer ist der 1000. Spieler gewesen, der für unsere Nationalmannschaft auf dem Platz stand.
1: Also doch noch mehr.
2: Ja, ja.
1: Okay, gut, dann ja, lag ich ja mit meiner Überlegung gar nicht so falsch. Es waren mehr als 500. Krass, okay, und wir haben ja auch gewonnen.
2: Ja.
1: 2-0, fantastisch. Lost Frequencies jetzt hier mit Reality. Schönen Freitag auf

0: 6.22 Uhr. 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
1: Das Leben ist eine Baustelle. Guten Morgen, hier ist Energy am Morgen. Natürlich mit Anna, guten Morgen und mir, Ben. Das fällt uns gerade ein, weil wir hier im Energy-Studio sitzen natürlich wegen einem Gebäude. Mhm. Ja, vierter Stock, dritter Stock, irgendwie sowas. Und unser Gebäude ist gerade komplett umzäunt, also mit so einem Gerüst, weil hier ist Baustelle. Ja. Hier wird irgendwas gemacht.
2: Man weiß auch nicht genau was. Also sie sind irgendwie seit Monaten
1: viele Bauarbeiter
2: an dieser Fassade dran, aber es ändert sich auch irgendwie nichts.
1: Gar nichts.
2: Und jetzt kam zusätzlich, also nicht nur dieses Riesengerüst, was um uns gespannt ist, sondern jetzt war auch noch ein Monat lang Werbung gebucht. Das
1: so
2: heißt,
1: ein Plakat
2: hat uns auch noch umhüllt.
1: Wir haben gar nichts gesehen.
2: Wir waren wie in einer Art Tunnel.
1: Ja. Also wir sind die Baustelle. Wir wollen das nur klar machen, weil euch wahrscheinlich Baustellen auch unfassbar nerven, aber wir leben in einer Baustelle. Mhm. Und wenn wir jetzt rausgucken, dann sehen wir, das Nachbargebäude ist auch mit einem Ding. Und auf der Straße ist auch alles Baustelle.
2: Ja, vor allen Dingen, also die Bauarbeiter haben selber gesagt, oh, das dauert auf jeden Fall noch ein bisschen. Jetzt ist dieses Plakat schon mal weg. Das
1: positiv.
2: Heißt, wir können schon mal ein bisschen blauen Himmel wiedererkennen. Also ein bisschen Luft sehen wir und nicht nur Eisenstangen.
1: Ich glaube, es gibt Menschen in Einzelhaft, die haben besseren Ausblick als wir gerade hier mit dieser Baustelle.
2: Lasst gerne mal euren Baustellen-Rant, euren Frust gerne bei uns ab, weil wir sind da sehr empfänglich aktuell für.
3: 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Starte jetzt mit Fourth Wing.
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5: Guten Morgen, Laurenz. Was ist heute wichtig bei uns?
6: Ja, alle sind schon ganz gespannt. Heute Abend wird es nämlich wieder richtig laut bei uns in der Kia Metropol Arena. Die Nürnberg Falcons haben ihr erstes Heimspiel der neuen Saison und die Jungs kommen direkt mit einem Sieg im Rücken. Zum Auftakt gab es ein 83:79 in Karlsruhe. Heute geht es dann gegen Koblenz ran. Tip-off ist um 19 Uhr und wer noch spontan Bock hat, dabei zu sein, Tickets gibt's auf energy.de. Ja, und dann natürlich ein richtig heißes Thema. Seit gestern gibt's ja wieder den Tankrabatt und da haben die Leute teilweise am Morgen und Vormittag schon Schlange gestanden. Die Preise sind ja teilweise wieder Richtung 2-Euro-Marke gegangen, aber am Mittag, da ging's dann auf einmal wieder deutlich nach oben. Teilweise sind die Benzin- und Dieselpreise um 25 Cent teurer geworden. Liegt ja an der 12-Uhr-Regel, die gilt nämlich weiterhin. Und dann hat es jetzt endlich im Fußball geklappt. Unser Bundestrainer Jürgen Klopp hat seinen ersten Sieg. Gegen Serbien haben wir ein 2:0 geholt. Und in der ARD hat er mal verraten, wie er das erste Tor erlebt hat.
7: Das alles war wirklich, wirklich toll. Und mein Jubel ist ja nicht wichtig, aber es ist schon einiges aus mir rausgeplatzt.
6: Ja, das war's aber noch nicht mit den Länderspielen. Übermorgen spielen wir dann nämlich nochmal gegen Griechenland.
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6: Ja, da draußen ist auch alles recht entspannt. Ihr habt Freifahrt.
4: Blitzer.
6: Nö, da ist auch noch keiner zu sehen. Sollte euch im Laufe des Tages mal einer begegnen, dann sagt gerne Bescheid unter der kostenlosen Studio-Hotline. Das ist die 0800 800 1069. Gute Fahrt.
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6: Ja, heute ist so ein Tag, da freut sich am meisten mein Basilikum drüber, den ich sehr lange nicht mehr gegossen habe und der bei mir auf der Terrasse steht. Es ist nämlich regnerisch. Bis in den Nachmittag kann es immer mal wieder so ein bisschen tröpfeln. Es bleibt auch grau, das alles bei 18 Grad. Aber das Wochenende, das ist schon deutlich freundlicher. Da können wir uns auf ganz viel Sonne und Topwerte bis zu 21 Grad freuen.
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5: Ja, schön, dass ihr mit dabei seid und wir haben gute Nachrichten gleich mal am Freitag für euch. Die 6:30-Regel sorgt für ein entspanntes Wochenende und was genau dahinter steckt, hört ihr noch vor 7. Vorher gibt's aber eine wichtige andere Frage. Die Antwort versüßt euch den Oktober und was da los ist, hört ihr nach Halle Humberstone. Wir starten jetzt erstmal rein mit DJ Goya und Michiko ganz entspannt am Freitag.

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Schön, dass ihr mit am Start seid. Energy am Morgens an mit Anna. Guten Morgen. 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Ist es A, Nina Chuba? 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Jetzt hören wir erstmal im Nico Santos Why Don't You Stay auf Energy immer die besten neuen Hits.

gibt sie natürlich mit immer den besten neuen Hits und Crystal Serenity Good Old Days. Und wie oft habe ich schon am Familientisch gesessen und dann gehört, ach Anna, weißt du, früher war alles besser. Und dann mit irgendwelchen Beispielen. Und da würde ich am liebsten sagen, ja, früher, früher, früher, ich kann es nicht hören. Wir leben ja im Jetzt und vielleicht machst du dein Jetzt einfach so geil, dass du dann auch sagen kannst, boah, gestern war eigentlich ein geiler Tag. Also nicht zu weit in der Vergangenheit rumreißen, sondern dass man das hier und jetzt genauso schön gestaltet, dass man dann auch schon morgen sagen kann, boah, gestern war aber wirklich ein fantastischer Tag. Darum geht's auch in der Nummer hier von Crystal Serenity, Good Old Days. Gibt's jetzt am Freitag Richtung Wochenende auf Energy.

0: Heute gibt's eine neue Sperrstunde und wir freuen uns drauf.
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0: Morgen, schönen Freitag euch. Energy am Morgen ist an, hier mit Anna. Guten Morgen. Kennt ihr schon die 6.30 Uhr-Regel? Ich habe es vorher noch nie gehört. Ist ein Konzept aus der Verhaltenstherapie. Worum geht's jetzt genau? Also wir machen uns ja alle viel zu viele Gedanken. Ist ja so leicht. Einfach mal den Kopf irgendwie ausschalten und nicht immer dieses Gedankenkarussell und die Gedankenspiralen immer wieder durchgehen. Der Kopf kommt einfach oft nicht zur Ruhe. Und die Regel besagt aus dieser Verhaltenstherapie, ab 18.30 Uhr ist Sperrstunde für alle Sorgen, die sogenannte No-Worry-Time. Ja, wichtig dabei ist, funktioniert natürlich nur, wenn ihr euch vorher wirklich am Tag aktiv 10 bis 15 Minuten nehmt, um euch bewusst Gedanken zu machen. Da dürft ihr mal kurz in die Gedankenspirale reingehen, vielleicht auch mal alles aufschreiben oder auch mit jemandem reden, dass es dann aus dem Kopf am Abend ist und dass man dann einen entspannten Abend hat und auch eine schöne Nacht, weil das natürlich auch sich ganz viel auf die Schlafqualität natürlich ausübt. Ist auf jeden Fall ein interessantes Ding. 8.30 Uhr Sperrstunde für alle Sorgen. Ich glaube, ich sagt sich leichter, als dass man es dann auch irgendwie umsetzen kann. Aber kann man ja irgendwie mal ausprobieren. Wir machen jetzt erstmal weiter. Auch gegen die Sorgen mit guter Musik. Cat's Eye und Animal auf Energy.

0: Mann, schön, dass ihr dabei seid. Energy am Morgen ist an, hier mit einer guten Morgen. Es ist Freitag. Ich wittere doch schon das Wochenende. Da freuen wir uns alle sehr drauf. Und was noch so wichtig in der Welt ist, das hört ihr gleich hier im Energy Update.
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19: Laurenz, was geht denn jetzt am Wochenende?
20: Ja, hier bei uns im Sender sind schon alle ganz aufgeregt, denn morgen geht's endlich los. 2 Wochen lang ist die Fürther Innenstadt dann wieder fest in Kerberhand. Und bevor wir da jetzt einfach planlos rumschwirren, haben wir mal jemanden gefragt, der sich da wirklich auskennt. Und zwar niemand geringeren als Fürths Oberbürgermeister Thomas Jung. Thomas, erzähl doch mal ganz kurz, was sind denn deine Geheimtipps?
21: Ein Tipp ist immer das Riesenrad, da hat man immer einen tollen Überblick über das ganze Gelände und kulinarisch, ja, da ist die Vielfalt auch für Vegetarier, für alle wirklich groß.
20: Ja, sehr schön, dann ist ja für jeden wirklich was dabei und wenn ihr da auch hin wollt, dann lasst das Auto am besten gleich stehen, denn die VAG hat an Sonn- und Feiertagen extra den Takt nochmal hochgeschraubt. Da fährt die U1 zwischen Messe und Fürth-Harthöhe alle 5 Minuten. Ja, und dann natürlich ein richtig heißes Thema. Seit gestern gibt's ja wieder den Tankrabatt und da haben die Leute teilweise am Morgen und Vormittag schon Schlange gestanden. Die Preise sind ja teilweise wieder Richtung 2-Euro-Marke gegangen, aber am Mittag, da ging's dann auf einmal wieder deutlich nach oben. Teilweise sind die Benzin- und Dieselpreise um 25 Cent teurer geworden. Liegt ja an der 12-Uhr-Regel, die gilt nämlich weiterhin. Und dann hat es jetzt endlich im Fußball geklappt. Unser Bundestrainer Jürgen Klopp hat seinen ersten Sieg. Gegen Serbien haben wir ein 2:0 geholt. Und in der ARD hat er mal verraten, wie er das erste Tor erlebt hat.
22: Das alles war wirklich, wirklich toll. Und mein Jubel ist ja nicht wichtig, aber es ist schon einiges aus mir rausgeplatzt.
20: Ja, das war's aber noch nicht mit den Länderspielen. Übermorgen spielen wir dann nämlich nochmal gegen Griechenland.
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20: Ja, wir haben ein bisschen Feierabendverkehr, der jetzt fast gesagt. Berufsverkehr, alle sind gerade auf dem Weg zur Arbeit. Da kommt es immer mal wieder zu Stop and Go. Ansonsten sieht aber alles gut aus. Ihr habt Freifahrt.
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20: Da haben wir auch den ersten Blitzer des heutigen Tages. Der steht in Nürnberg in der Nopitzstraße. Also achtet da bitte besonders auf eure Geschwindigkeiten. Ansonsten keiner weitenbreit zu sehen. Wenn ihr einen entdeckt habt, dann klingelt doch mal ganz kurz durch unter der kostenlosen Studio-Hotline. Das ist die 0800 800 1069. Gute Fahrt.
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20: Zack, da ist es schon wieder soweit. Es ist Freitag und ich bin heute Morgen geweckt worden von den Regentropfen, die gegen mein Fenster gepeitscht sind. Da merkt man halt, es ist Herbst. Ja, und heute ist auch herbstliches Wetter. Immer mal wieder tröpfelt es bis in den Nachmittag rein. Es bleibt auch grau, das alles bei Topwerten bis zu 18 Grad. Aber wir wollen natürlich mal durch die Glaskugel gucken, wie das Wetter denn auf der Fürther Kerber wird. Und jetzt am Wochenende gibt's dann wieder ganz viel Sonne mit Topwerten bis zu 21 Grad.
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0: Jede und jeder Fünfte in Deutschland macht das. Und der Name Helmut kommt dabei sehr häufig vor. Um was es genau geht, das hört ihr alles nach Olivia Dean. Wir hören jetzt erstmal weiter am Freitagmorgen. Champa City mit Self-Aware.

0: ihr euch gerade so richtig wohl? In Schatzi oder sitzt ihr vielleicht gerade auch in Puschel? Was labert die Alte?
1: Wirklich?
0: Morgen ist an hier mit Anna. Guten Morgen und Jakob.
1: Hallo.
0: Wir sprechen heute über Kosenamen fürs Auto. Die Frage ist nämlich, habt ihr einen? Jeder Fünfte vergibt einen Namen ans Auto und heute gibt es einen Extratag dafür. Hab übrigens einen kleinen Funfact rausgefunden, ja. Jakob. Besonders häufig verleihen BMW-Besitzerinnen und Besitzer ihren Autos einen Namen. Am häufigsten sind es dann Namen wie Schatzi oder Puschel oder auf Platz 2 folgen dann auch so Männernamen wie Hugo oder Helmut.
1: Nein.
0: Danach dann Frauennamen wie mein Auto heißt Emma oder Frieda.
1: Also als BMW-Fahrer würde ich eher sagen Motorschaden oder ich blinke nicht.
0: Okay, ein kleiner Diss in die Richtung. Jakob, hast du denn einen Namen für dein Auto?
1: Ja, weil meins ist gelb.
0: Mhm.
1: Und okay, man würde jetzt vielleicht erstmal denken, oh, was soll er da machen? Er ist Sunny.
0: Sunny
1: heißt einfach, weil es so schön aussieht. Ja, einfach auch schöne, gute Laune macht, wenn man ihn sieht.
0: Schießt er hier gerade gegen BMW-Besitzer, aber hat ein gelbes Auto, was Sunny heißt.
1: Ja.
0: Ich habe einen Fiat 500, also einen kleinen Italiener.
1: Mhm.
0: Und ich habe Knutschkugel. Ist so einfach eine kleine Knutschkugel, manchmal auch Gianluca, wenn ich nur ganz lustig drauf bin. Welchen Namen hat denn euer Auto? Ruft an oder schickt eine WhatsApp, ich find's irgendwie ganz niedlich. Wir hören jetzt Taylor Swift, I Knew It, I Knew You auf Energy. 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
1: 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Viel Glück, schönes Wochenende.
0: Daily Flow, Flo Kerschner.

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1: Und da sollte jetzt Isabel in der Leitung sein. Guten Morgen.
2: Ja, hallo. Guten Morgen, Anna und Ben.
3: Hallo.
1: Grüß dich. Wir spielen eine Runde Shutdown Energy. Dein Buchstabe kommt per Zufallsgenerator. Und zwar jetzt.
2: Okay.
1: K. K wie Kloßbrühe, Kartoffel. K ist der Buchstabe, gar nicht mal so schlecht. 30 Sekunden hast du Zeit bei dem Spiel. Du brauchst 5 richtige Antworten mit K. Hast du mal keine, sagst du einfach schnell weiter und Anna gibt dir eine neue Kategorie. Hauptsache 5 sind am Ende zusammen.
2: Okay, ja. Okay.
3: Kriegen wir hin.
1: K ist der Buchstabe, Isabel ist die Kandidatin und los geht's.
3: Das machst du am Wochenende mit K.
2: Kartoffelbrei.
3: Ja, eine Geschmacksrichtung mit K?
2: Kirsche.
3: Ein Instrument?
2: Klarinette.
3: Sehr gut. Muss mit zum Konzert mit K?
2: Kamera.
3: Sehr gut. Und eine Charaktereigenschaft?
2: Weiter.
3: Eine Hunderasse? Schwierig.
2: Weiter.
3: Ein Pizzabelag?
2: Kirsche.
1: Ja, war schon gesagt.
3: Hast du noch ein Land für mich? Ein Land mit K. Hast du noch ein Land sonst für mich? Kirsche hatten wir ja schon.
2: Kanada.
1: Ja, nehmen wir. Gratulation. Isabel, du hast gewonnen.
2: Juhu.
3: Isabel, Skala 1 bis 10, was bist du denn für ein großer Tokyo Hotel Fan?
2: 100. Erste Stunde.
3: Dann können wir sagen, herzlichen Glückwunsch. Du gewinnst Tickets für sie.
4: Ich muss durch den Mund.
3: Präsentiert von Energy. Am 1. November gehst du hin mit einer Begleitung. Viel Spaß!
2: Dankeschön. Vielen, vielen Dank, Anna und Ben.
1: Das hat sie ja sehr gut gemacht.
3: Süß.
1: 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Dann spielt mit uns eine Runde Stadtland Energy und gewinnt Tickets. 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

0: 7.23 Uhr. Guten Morgen, geilste Stadt der Welt.
1: Es ist der Wochentag der Fernbeziehung. Hallo, Energy am Morgen ist an mit Anna. Guten Morgen und Gabriel.
2: Morgen.
1: Einen schönen Freitag wünschen wir euch. Freitag, ja. Wochenende startet langsam. Und ich kenne das noch von mir. Ich hatte ja auch eine Fernbeziehung über zwei Jahre. Mhm. Und jeder Freitag war dann immer, okay, von der Arbeit, wann nehme ich welchen Zug? Oder wie kommt die Person heute zu mir?
2: Es ist so nervig. Ich habe es ja jetzt seit einem Jahr, die Fernbeziehung. Mhm. Und jetzt habe ich das Problem, Anna, ich habe alle meine Züge im Vorhinein schon gebucht, wo ich super stolz auf mich war. Einfach nur, damit es nicht so teuer wird, habe ich mich einmal hingesetzt, alle Fahrten gebucht für irgendwie die nächsten ein, zwei Monate schon.
1: Oh, krass,
2: damit ich alles safe habe. Das war ein riesen Kraftaufwand für mich. Und jetzt kriege ich irgendwie, habe ich schon zwei Nachrichten bekommen, dass zwei Züge einfach storniert wurden. Und jetzt muss ich mich wieder hinsetzen, muss wieder Fahrten raussuchen. Und das wird natürlich jetzt auch teurer, weil ich ja jetzt näher an den Terminen dran bin.
1: Oh, das ist das Nervige. Ne? Also man macht ja viel für die Liebe, aber ihr kennt das vielleicht auch. Jeder, der eine Fernbeziehung hat, es ist jedes Wochenende, man hat irgendwie Kopfschmerzen, wie kommt man wann wohin und genau, dann fällt was aus und es ist nervig.
2: Und es ist so schön, also bitte appreciate it, dass wie toll das ist, dass man einfach nach Hause kommen kann und dann ist seine Partnerin oder der Partner da.
1: Ja.
2: Und ihr müsst es nicht erst organisieren mit einem Terminkalender und hin und her schreiben und gucken und planen und Geld ausgeben, um irgendwie zusammen zu sein. Mhm. Also ich mache drei Kreuze, wenn diese Zeit irgendwann mal vorbei ist und wir einfach wieder zusammenleben.
1: Der Alte soll wieder zurückkommen.
2: Ja, vielleicht habt ihr aber auch Tipps, dass es einfacher geht. Dann sagt mir gerne mal Bescheid. Ich freue mich über irgendwelche Hilfestellungen, um das ein bisschen einfacher
1: zu machen. Ansonsten Deutsche Bahn und Flixtrain, bitte ändert was. Also in vielen Punkten.
2: Ist
1: aber
2: so.
1: Es nagt jetzt auch an der Liebe. Ne? Also da mal dran.
2: Gibt es ein Love-Ticket für mich?
1: Oh ja, stimmt. Oh, das wäre schön für
2: Fernbeziehungen. Klingt auch ein bisschen komisch, aber ihr wisst, was ich meine.
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1: So, bevor wir losziehen, Laurenz, was müssen wir wissen?
2: Ja, und an dieser Stelle schauen wir schon mal auf die neue Woche, wenn es nämlich ab Montag bei euch am Nürnberger Flughafen ein bisschen lauter wird. Kein Grund zur Sorge, das gehört nämlich in dem Fall so. Die Luftwaffe kommt damit 4 Eurofightern für eine große Übung vorbei. Bis Freitag starten und landen die Kampfjets dann täglich am Airport. Und trainiert wird da, wie Nürnberg im Ernstfall als Ausweichflughafen für die Luftwaffe funktionieren würde. Dann werden ja jedes Jahr bei uns in Deutschland so Sachen gebaut oder beschlossen, wo man sich dahinterher so fragt, hä, musste das jetzt wirklich sein? Und da haben wir jetzt eine neue Liste, und zwar im neuen Schwarzbuch. Da stehen viele Fälle drin, wo gesagt wird, da ist echt Steuergeld verschwendet worden. Und Sascha Mummenhof vom Bund der Steuerzahler sagt in Sat.1, eine Sache ist da besonders auffällig.
3: In diesem Jahr ist das Besondere, dass Hamburg leider einen Negativrekord aufstellt. Wir haben 10 Fälle allein aus Hamburg von 100 Fällen deutschlandweit, da ist Hamburg einsame Spitze.
2: Ja, und die haben da echt ein paar Kracher mit dabei gehabt. Unter anderem ein unterirdisches Klo, was zuerst saniert und dann wieder zubetoniert wurde. Kritisiert wird aber auch eine Verkehrs-App für mehrere Millionen Euro, die dann so gut wie niemand benutzt hat. So, und zum Schluss noch mal ein ganz kurzer Blick ins All. Auf der internationalen Raumstation, der ISS, ist jetzt wieder eine neue Crew angekommen. Das Besondere ist, die sind da einfach mal in der Rekordzeit ja hochgeschossen, kann man schon fast sagen. Die haben nämlich nur knapp 8 Stunden gebraucht. Hat damit zu tun, dass die ISS gerade so günstig steht. Nur mal so zum Vergleich, die letzte Crew, die da hochgeflogen ist, hat 30 Stunden gebraucht.
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2: Und an dieser Stelle Vorsicht bitte auf der A73 Feuchtrichtung Nürnberg zwischen Nürnberghafen Süd und Nürnberghafen Ost. Da liegt ein Plastikteil.
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2: Und da haben wir gerade einen, und zwar in Nürnberg in der Nopitzstraße. Habt ihr noch einen weiteren Blitzerstau oder einen Unfall gesehen? Dann einfach gerne mal kurz Bescheid geben unter der kostenlosen Studio-Hotline. Das ist die 0800 800 1069. Gute Fahrt.
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2: Ja, ich glaube, das sieht jetzt so zum allerersten Mal richtig herbstlich aus, wenn ich hier aus dem Studiofenster schaue. Es ist grau bedeckt und immer mal wieder kann es so ein bisschen tröpfeln. Das wird den ganzen Tag heute auch so bleiben, das alles bei Topwerten bis zu 18 Grad. Aber wir wollen natürlich auch an dieser Stelle mal ganz kurz einen Blick aufs Wochenende werfen. Und da sieht es gleich schon deutlich freundlicher aus. Da haben wir ganz viel Sonne mit Topwerten bis zu 21 Grad.
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Schön, dass ihr am Start seid hier am Freitagmorgen. Und Energy Star Lady Gaga ist Mama geworden. Ihr werdet nicht glauben, wo sie gerade unterwegs ist. Ihr Verlobter hat es uns verraten und wir freuen uns. Hört ihr alles noch vor 8 in der Show? Jetzt erstmal die neue Nummer von Unit Us und Daddy DJ

0: Schön, wir haben einen Feiertag am Wochenende. Ich hasse es. Hi, Energy morgens an mit Anna, guten Morgen und Jakob.
1: Hallo.
0: Morgen ist ja Tag der Deutschen Einheit. Feiertag eigentlich für alle, aber natürlich an einem Samstag.
1: Ja.
0: Lieben Dank dafür. Aber wie wäre es denn, wenn wir den Feiertag irgendwie nachholen? Klingt verrückt, gibt es aber schon.
1: Ja, müssen wir einfach nur mal zu unseren Nachbarn gucken. Vereinigtes Königreich, Belgien, Irland, Südafrika, Neuseeland, Australien, die haben das alle. Wenn da ein Feiertag aufs Wochenende fällt, dann ist der Montag danach automatisch frei.
0: Oh, wie schön. Und das finde ich ja auch mehr als fair, weil ein Feiertag steht uns ja zu. Wir können ja nichts dafür, dass es dann immer auf Samstag oder Sonntag
1: find
0: fällt.
1: Finde ich auch. Ja, in Luxemburg ist nicht der Montag frei, aber ihr bekommt automatisch immer einen extra Urlaubstag.
0: Oh.
1: Das wäre doch auch eine tolle Regelung. Den kann man auch nutzen, wann man möchte.
0: Das finde ich sogar noch besser. Das finde ich noch besser, einfach zu sagen, naja, kriegst einen Powertag.
1: Ja,
0: noch
1: genau.
0: Einen Urlaubstag mehr. Weil eigentlich steht uns der Feiertag ja zu.
1: Ja.
0: Dann ist es am Wochenende. Es nervt einfach. Brauchen wir das oder sagt ihr, Anna, wir müssen auch arbeiten?
1: Hä?
0: Du übertreibst komplett. Ruft an oder schickt gerne eine WhatsApp, wie ihr dazu steht. Feiertage nachholen oder okay, dann haben wir einfach Pech gehabt. Jetzt gibt's eine Runde Jack-Style. Turn the lights off, schicken Freitag euch. 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

Und da haben wir mal wieder einen absoluten Energy-Hit für euch, für Will Williams mit Happy. Also was für ein Energy-Hit. Ich glaube, es gibt keinen Song, der mehr gute Laune macht. Sonst könnt ihr mir gerne schreiben, wenn ich da falsch liege. Aber der Song heißt schon Happy, der macht Happy. Es ist Freitag, ich rieche das Wochenende. Gute Laune.

0: Hallo, hallo, schön, dass ihr am Start seid. Energy am Morgen ist an mit Anna. Guten Morgen und eure News von den Energy Stars gibt's jetzt.
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0: Und wir fangen an mit richtig guten Nachrichten von Lady Gaga, denn laut ihrem Partner ist sie zurück im Studio und arbeitet an neuer Musik. Und wer weiß, vielleicht bekommen wir wirklich ganz bald schon ein neues Album. Und es geht weiter mit einem der Zack und Cody-Zwillingen, Dylan Sprouse, der ist zum ersten Mal Papa geworden. Zusammen mit seiner Partnerin Barbara Palvin haben sie ein kleines Mädchen bekommen und die hat den ungewöhnlichen Namen Sylvie, aber irgendwie auch ganz süß, oder? Und zum Schluss natürlich noch Taylor Swift, denn morgen wird ihr Album The Life of a Showgirl ein Jahr alt, am 3. Oktober. Wer weiß, ob da irgendwas passiert. Ich will nur sagen, 3 plus 10 ergibt 13, Lieblingszahl. Wir haben zwar gerade erst 4 neue Songs bekommen, aber wer weiß, vielleicht ist The Encore noch gar nicht fertig und wir bekommen einfach am Samstag nochmal neue Songs.
2: Also ihr Swifties, ihr seid irre. 3 plus 10 ist 13, ihre Lieblingszahl, und jetzt ein Jahr später kommt dann vielleicht neue Musik. Ich drück euch auf jeden Fall die Daumen, wäre natürlich schön. Aber wäre auch wieder komplett wild, wenn Swifties 18 Theorien aufstellen und dann kommt gar nichts. Wir halten euch auf den Laufenden, ob Taylor rausgehauen hat oder nicht. Jetzt machen wir erstmal hier weiter mit ihrem Radio und Elizabeth Taylor auf Energy.

0: Ich sag mal so, ihr habt absolut abgeliefert. Hi, schönen guten Morgen. Energy Morgens an mit Anna. Guten Morgen und Jakob.
1: Hallo.
0: Heute geht's bei uns um Autonamen. Wir wollten wissen, wie eure heißen. Und ihr habt uns sehr, sehr lustige Namen geschickt. Zum Beispiel Jakob. Einmal viele Tiere wie Wolf oder Otter war dabei.
1: Ja.
0: Und dann gab es auch noch diese Sprachnachricht.
2: Hallo im Studio, George aus dem Sauerland hier. Der M3CS heißt The Black Pearl, limitiert selten und mal eine kleine Perle. Und der M2 Competition, ganz klar die Diva. Viel Temperament und immer viel Drama zu haben. Ein schönes Wochenende euch.
0: Danke dir.
1: Diva!
0: Wow. Die Diva. Ich fand aber auch Perle auch nicht schlecht. Und was hat er noch gesagt? Bad Girl?
1: Irgendwie schon, ne?
0: Danke auf jeden Fall für deine Sprachnachricht. Und jetzt seid ihr dran. Könnt ihr das toppen? Oder sagt ihr, dem brennt doch komplett der Helm. Unser Name fürs Auto ist viel besser. Ruft an oder schickt ganz einfach eine WhatsApp.
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0: Guten Morgen, Laurenz. Was ist heute wichtig bei uns?
20: Ja, alle sind schon ganz gespannt. Heute Abend wird nämlich wieder richtig laut bei uns in der Kia Metropol Arena. Die Nürnberg Falcons haben ihr erstes Heimspiel der neuen Saison und die Jungs kommen direkt mit einem Sieg im Rücken. Zum Auftakt gab es ein 83:79 in Karlsruhe. Heute geht es dann gegen Koblenz ran. Tip-off ist um 19 Uhr und wer noch spontan Bock hat, dabei zu sein, Tickets gibt's auf energy.de. Ja, und dann natürlich ein richtig heißes Thema. Seit gestern gibt's ja wieder den Tankrabatt und da haben die Leute teilweise am Morgen und Vormittag schon Schlange gestanden. Die Preise sind ja teilweise wieder Richtung 2-Euro-Marke gegangen, aber am Mittag, da ging's dann auf einmal wieder deutlich nach oben. Teilweise sind die Benzin- und Dieselpreise um 25 Cent teurer geworden. Liegt ja an der 12-Uhr-Regel, die gilt nämlich weiterhin. Und dann hat es jetzt endlich im Fußball geklappt. Unser Bundestrainer Jürgen Klopp hat seinen ersten Sieg. Gegen Serbien haben wir ein 2:0 geholt. Und in der ARD hat er mal verraten, wie er das erste Tor erlebt hat.
21: Das alles war wirklich, wirklich toll. Und mein Jubel ist ja nicht wichtig, aber es ist schon einiges aus mir rausgeplatzt.
20: Ja, das war's aber noch nicht mit den Länderspielen. Übermorgen spielen wir dann nämlich nochmal gegen Griechenland.
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20: Jawohl, das sieht alles gut aus. Ihr habt Freifahrt.
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20: Danke an Sophie, die hat sich gerade eben bei uns gemeldet und Bescheid gegeben, dass es blitzt in Fürth in der Würzburger Straße. Habt ihr noch einen weiteren Blitzerstau oder vielleicht sogar einen Unfall gesehen, dann macht's genauso so wie Sophie, klingelt ganz kurz durch unter der kostenlosen Studio-Hotline 0800 800 1069. Gute Fahrt.
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20: Ja, heute ist so ein Tag, da freut sich am meisten mein Basilikum drüber, den ich sehr lange nicht mehr gegossen habe und der bei mir auf der Terrasse steht. Es ist nämlich regnerisch. Bis in den Nachmittag kann es immer mal wieder so ein bisschen tröpfeln. Es bleibt auch grau, das alles bei 18 Grad. Aber das Wochenende, das ist schon deutlich freundlicher. Da können wir uns auf ganz viel Sonne und Topwerte bis zu 21 Grad freuen.
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0: Und einen richtig, richtig schönen Freitag für euch. Wenn ihr am Wochenende die Wohnung aufräumt, dann denkt dran, auch ein Prinz muss im Haushalt mithelfen. Den Beweis hört ihr nach Michael Schulte. Wir machen jetzt erstmal weiter mit einer schönen Kombi Gentleman und Michael Patrick Kelly, Whitefire.

0: Welche Aufgabe hat eigentlich ein Prinz im Haushalt? Ja, das klären wir jetzt hier. Ah, hallo. Energy am Morgen ist an mit Anna. Guten Morgen und Gabriel.
1: Moin.
0: Du bist nicht nur der beste Morningshow-Redakteur, sondern auch Royal-Fan.
1: Aber sowas
0: und
1: von.
0: Und hast News aus England.
1: Na, aber sowas. Zwei Highlights habe ich dir mitgebracht, Anna. Guten Morgen.
0: Mhm.
1: Also, einmal geht es um Prinz William, Sohn von König Charles. Den kennen wir.
0: Mhm.
1: William und Kate, die haben natürlich Personal zu Hause, die ganz viel im Haushalt machen.
0: Klar.
1: Ist ja logisch. Aber sie haben jetzt verraten, der Abwasch, der gehört jeden Abend den beiden. Kate spült und Prinz William, der trocknet ab.
0: Krass, das hätte ich nicht gedacht. Also ich bin ja eine sehr saubere, sehr ordentliche Person.
1: Mhm.
0: Aber wenn ich eine Haushaltsaufgabe nicht mag, dann ist es Abwasch. Abwasch ist das Schlimmste. Das hätte ich als erstes abgegeben.
1: Ich wundere mich ja auch, weil ja, die Briten sind, ich liebe sie, aber sie sind ja auch ein bisschen Kuckuck.
0: Ja.
1: Haben die keine Spülmaschine auf der falschen Seite der Küche stehen? Also was ist denn da los?
0: Also ein bisschen Kohle müssten sie ja schon haben.
1: Würde man ja meinen irgendwie, ne? Also keine Ahnung. Naja. Und noch ein Highlight, auch das vielleicht jetzt für die Vorweihnachtsfreude.
0: Mhm.
1: Harry und Meghan, die gibt's ja auch noch und die bringen jetzt einen Adventskalender auf den Markt.
0: Oh.
1: Ja, da ist das Anwesen von den beiden in Montecito drauf, wo sie in Kalifornien gelebt haben.
0: Ja.
1: Und der Adventskalender kostet schmaler Taler 130 Euro und da ist Schokolade aus Kalifornien drin. Kannst du ab jetzt vorbestellen.
0: 130 Euro für Schoki?
1: Mhm.
0: Gut, nee, ich glaube, da verzichte ich drauf.
1: Mein Gott, ich dachte, das war jetzt ein Wink mit dem Zaunfall, dass das mein Weihnachtsgeschenk sein soll, Anna, guten Morgen.
0: Und dann frage ich gleich mal die ganze Redaktion, ob wir zusammenlegen für einen Royal-Kalender.
1: Danke.
0: Wir machen weiter mit Topic und Becky.

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1: Freitagmorgen. Heute am Tag des Lächelns. Und Gründe zum Lächeln gibt's im Herbst mehr als genug. Halten wir mal ein paar fest. Es ist wieder zu kalt und zu nass, um joggen zu gehen. Perfekte Ausrede erstmal, um auf dem Sofa zu bleiben. Außerdem muss man die festgebackenen toten Fliegen auf dem Auto nicht mehr mühsam wegschrubben. Das macht der Regen demnächst. Fenster putzen kann man in dieselbe Kategorie schieben. Das schieben wir auf Frühjahr. Und man muss nicht mehr unter diesem ungemütlichen Sommerlaken schlafen. Also das ist ja, jede Serviette ist gemütlicher. Ich mag's einfach kuschelig. Und bald ist dieser gesellschaftliche Druck weg, bei schönem Wetter unbedingt draußen was machen zu müssen. Ja, man kann wieder schön auf dem Sofa verrotten. Aber wichtig, das geht dieses Wochenende noch nicht, denn weiter geht's mit dem Lächeln. Morgen beginnt mit der Fürther-Kirwa die Königin der Straßenkerwas. Ab 10 Uhr vormittags ist die Eröffnung inklusive Bieranstich am Platz vor dem Stadttheater. Yes, auf geht's zur Michaeliskerwa.
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0: ist meine persönliche Lieblingsrubrik des Tages. Hallo Energy am Morgens an mit Anna, guten Morgen und Jakob.
1: Hallo.
0: Wir rätseln jetzt eine Runde. Du hast eine Behauptung, Jakob, und wir müssen ja sagen, ist sie Fakt oder lügst du uns vielleicht an?
1: Der Caesar Salad stammt aus Italien. Fakt oder Fake?
0: Keine Ahnung.
1: Weißt du auch, was ein Caesar Salad ist?
0: Ja, mag ich sehr gerne mit Croutons.
1: Ja, und so Parmesan.
0: Parmesan und Chicken.
1: Ja.
0: Und so ein bisschen Cherry-Tomaten.
1: Chicken, Cherry.
0: Chicken mag ich sehr. Caesar Salad mag ich sehr gerne. Aber ob der aus Italien ist, ich finde, der ist nicht, wirkt nicht italienisch. Obwohl, Caesar Salad, vielleicht irgendwas mit Namen irgendwie was, dass man da was herleiten kann.
1: Wer weiß.
0: Nee, ich sag mal Fake, der kommt nicht aus Italien. Das ist ein spanisches Gericht.
1: Okay, der Caesar Salad stammt aus Italien, ist ein
2: Fake.
1: Du bist knapp dran. Ah. Er wurde wohl in Tijuana in Mexiko erfunden.
0: Ah.
1: Aber von einem Typen, der ursprünglich aus Italien kommt mit dem tollen Namen Cesar Cardini. Daher wohl der Name.
0: Oh, sehr schön. Hat er auf jeden Fall was Gutes erfunden. Ist
1: ja,
0: sehr lecker.
1: Definitiv.
0: Das könnte man jetzt zum Wochenende mal machen. Macht euch doch heute mal einen schönen Caesar Salad oder bestellt euch einen.
1: Ja.
0: Das ist eine gute Idee. Und passend dazu, also das ist wirklich einer meiner Lieblingsnummern all time. Raoul, Kalkbrenner, Sky and Sand, richtig schönes Ding jetzt auf Energy.

0: Energy am Morgen ist an. Hier mit Anna, guten Morgen. Und ihr schickt uns weiterhin ganz, ganz fleißig Nachrichten. Heute ist nämlich ein besonderer Tag. Gib deinem Auto einen Namentag. Da war schon vieles dabei. Black Pearl war bis jetzt mein Highlight. Und auch die Edith hat sich gemeldet.
1: Guten Morgen, liebes Radio Energy. Ich habe gerade so schmunzeln müssen. Mein Auto heißt Ronaldo. Ich habe mein Auto nur übers Internet gesehen und wo ich es abgeholt habe, war ich so ein bisschen enttäuscht. Und dann bin ich mit meinem Mini auf die Autobahn und einfach nur gesagt, so Ronaldo, und jetzt zeigst du zumindest, was du kannst. Und seitdem heißt mein Auto Ronaldo.
0: Süß, ich liebe auch Minis, also unfassbar schöne Autos. Und Ronaldo ist ein wilder Flitzer, sehr cool. Wie nennt ihr denn euer Auto? Ruft an oder schickt mal eine WhatsApp.
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0: Kurz vor 8:30.
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7: Laurenz, was geht denn jetzt am Wochenende?
8: Ja, hier bei uns im Sender sind schon alle ganz aufgeregt, denn morgen geht's endlich los. 2 Wochen lang ist die Fürther Innenstadt dann wieder fest in Kerberhand. Und bevor wir da jetzt einfach planlos rumschwirren, haben wir mal jemanden gefragt, der sich da wirklich auskennt. Und zwar niemand geringeren als Fürths Oberbürgermeister Thomas Jung. Thomas, erzähl doch mal ganz kurz, was sind denn deine Geheimtipps?
9: Ein Tipp ist immer das Riesenrad, da hat man immer einen tollen Überblick über das ganze Gelände und kulinarisch, ja, da ist die Vielfalt auch für Vegetarier, für alle wirklich groß.
8: Ja, sehr schön, dann ist ja für jeden wirklich was dabei und wenn ihr da auch hin wollt, dann lasst das Auto am besten gleich stehen, denn die VAG hat an Sonn- und Feiertagen extra den Takt nochmal hochgeschraubt. Da fährt die U1 zwischen Messe und Fürth-Harthöhe alle 5 Minuten. Ja, und dann natürlich ein richtig heißes Thema. Seit gestern gibt's ja wieder den Tankrabatt und da haben die Leute teilweise am Morgen und Vormittag schon Schlange gestanden. Die Preise sind ja teilweise wieder Richtung 2-Euro-Marke gegangen, aber am Mittag, da ging's dann auf einmal wieder deutlich nach oben. Teilweise sind die Benzin- und Dieselpreise um 25 Cent teurer geworden. Liegt ja an der 12-Uhr-Regel, die gilt nämlich weiterhin. Und dann hat es jetzt endlich im Fußball geklappt. Unser Bundestrainer Jürgen Klopp hat seinen ersten Sieg. Gegen Serbien haben wir ein 2:0 geholt. Und in der ARD hat er mal verraten, wie er das erste Tor erlebt hat.
10: Das alles war wirklich, wirklich toll. Und mein Jubel ist ja nicht wichtig, aber es ist schon einiges aus mir rausgeplatzt.
8: Ja, das war's aber noch nicht mit den Länderspielen. Übermorgen spielen wir dann nämlich nochmal gegen Griechenland.
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8: Da sieht alles ganz entspannt aus, nichts Größeres zu sehen. Freie Fahrt für euch.
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8: Da haben wir welche. Und zwar stehen sie da gerade in Nürnberg in der Grolandstraße, in Fürth im Moosweg und in Erlangen in der Drausnickstraße. Habt ihr noch einen weiteren Blitzerstau oder vielleicht sogar einen Unfall gesehen? Dann nichts wie los. Einfach mal ganz kurz durchklingeln unter der kostenlosen Studio-Hotline. Das ist die 0800 800 1069. Gute Fahrt.
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8: Zack, da ist es schon wieder soweit. Es ist Freitag und ich bin heute Morgen geweckt worden von den Regentropfen, die gegen mein Fenster gepeitscht sind. Da merkt man halt, es ist Herbst. Ja, und heute ist auch herbstliches Wetter. Immer mal wieder tröpfelt es bis in den Nachmittag rein. Es bleibt auch grau, das alles bei Topwerten bis zu 18 Grad. Aber wir wollen natürlich mal durch die Glaskugel gucken, wie das Wetter denn auf der Fürther Kerber wird. Und jetzt am Wochenende gibt es dann wieder ganz viel Sonne mit Topwerten bis zu 21 Grad.
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schön, dass ihr am Start seid an diesem Freitag. 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Teddy Swims ist nominiert. Miss a Note All kriegt er jetzt hier auf Energy.

0: hat unser Praktikant Mark Forster vielleicht doch ein bisschen zu doll genervt. Hi, Energy am Morgen ist an mit einer guten Morgen und dieser Story. Mark Forster hat neue Musik rausgebracht. Dafür gab es auch eine fette Promo-Aktion, gerade für seinen neuen Song Cool. Und Mark war random an unterschiedlichen Orten in Berlin und hat da auch performt.
1: Und die Chöre sind für dich.
0: Nicht schlecht. Wir haben natürlich fleißig unseren Praktikanten, den Malte, hingeschickt. Der hat ihn gesucht, war ein wilder Sidequest und hat auch andere Fans getroffen.
2: Ich mag Forster lieber, er ist ein Icon.
3: Also ich habe das auf TikTok gesehen und ich mag seinen neuen Song sehr gerne und generell seine Lieder.
4: Ich mag seine Energy, kommt halt sehr sympathisch rüber, der verstellt sich nicht, er gibt sich echt Mühe für die Fans.
0: Ja, Praktikant Malte hat es dann geschafft und hat auch Mark Forster ans Mikro bekommen, aber seine Frage war vielleicht ein bisschen zu krass.
5: Kannst du einmal für uns deine Cap absetzen?
6: Auf gar keinen Fall. Das ist sehr...
0: Oh, die komplette Antwort und wovor Mark Forster Angst hatte, das seht ihr auf unserer Instagram-Seite mit einem schicken Video @energy_de. Jetzt gibt's für euch The Bowser mit Magnetic. Habt einen wundervollen Freitag Richtung Wochenende hier auf Energy. So.

Da haben wir natürlich immer die besten neuen Hits für euch. Jetzt einer meiner absoluten Lieblingsnummern aktuell. Peggy Gou und Ira Starr mit Rumen. Und ich liebe diesen Song, weil der Refrain ein Ohrwurm ist ohne Wörter. Sie singt ja Diggi Dang, Dang, Dang, Dang. Das ist ja also keine Sprache, das bedeutet nichts, sondern einfach soll eine Botschaft sein, dass man gute Laune haben soll. Und das bleibt so im Kopf verankert. Könnt ihr jetzt schön laut aufdrehen. Ein guter Vibe Richtung Wochenende.

0: heute gibt's eine neue Sperrstunde und wir freuen uns drauf.
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0: Morgen, schönen Freitag euch. Energy am Morgen ist an, hier mit Anna. Guten Morgen. Kennt ihr schon die 6.30 Uhr-Regel? Ich habe es vorher noch nie gehört. Ist ein Konzept aus der Verhaltenstherapie. Worum geht's jetzt genau? Also wir machen uns ja alle viel zu viele Gedanken. Ist ja so leicht. Einfach mal den Kopf irgendwie ausschalten und nicht immer dieses Gedankenkarussell und die Gedankenspiralen immer wieder durchgehen. Der Kopf kommt einfach oft nicht zur Ruhe. Und die Regel besagt aus dieser Verhaltenstherapie, ab 18.30 Uhr ist Sperrstunde für alle Sorgen, die sogenannte No-Worry-Time. Ja, wichtig dabei ist, funktioniert natürlich nur, wenn ihr euch vorher wirklich am Tag aktiv 10 bis 15 Minuten nehmt, um euch bewusst Gedanken zu machen. Da dürft ihr mal kurz in die Gedankenspirale reingehen, vielleicht auch mal alles aufschreiben oder auch mit jemandem reden, dass es dann aus dem Kopf am Abend ist und dass man dann einen entspannten Abend hat und auch eine schöne Nacht, weil das natürlich auch sich ganz viel auf die Schlafqualität natürlich ausübt. Ist auf jeden Fall ein interessantes Ding, 8.30 Uhr Sperrstunde für alle Sorgen, das, glaube ich, sagt sich leichter, als dass man es dann auch irgendwie umsetzen kann, aber kann man ja irgendwie mal ausprobieren. Wir machen jetzt weiter, auch gegen die Sorgen, mit Tiffany Ayres und Find Me hier auf Energy, immer die besten neuen Hits.

0: 8.53 Uhr. Guten Morgen, geilste Stadt der Welt.
1: Wundervollen Freitag wünschen wir euch. Hi, Energy am Morgen ist an mit einer guten Morgen. Und heute ist ein ganz besonderer Tag. Wie seid ihr denn zur Arbeit gekommen oder fahrt vielleicht heute noch zur Arbeit? Viele mit Auto. Heute ist Gib deinem Auto einen Namentag. Ich habe schon viele witzige Sachen gehört, von Ronaldo bis Black Pearl war einiges dabei. Und ihr seid sehr kreativ.
2: Hallo, hier ist Danielle. Also ich fahre ein Tesla Model Y. Mhm. Und unser Auto heißt Ladeus Maximus, ganz klar. Und ich glaube, den Namen kann man nicht so leicht toppen. Ganz liebe Grüße.
1: Ladeus Maximus? Musst du erklären, wie man darauf gekommen ist. Klingt auf jeden Fall wild. Klingt nach einer Rennmaschine. Ich steig mal in hier mein Maximus rein. Wie nennt ihr denn euer Auto? Ruft an oder schickt eine WhatsApp, wenn ihr das vielleicht noch toppen könnt.
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5: So, bevor wir losziehen, Laurenz, was müssen wir wissen?
6: Ja, und an dieser Stelle schauen wir schon mal auf die neue Woche, wenn es nämlich ab Montag bei euch am Nürnberger Flughafen ein bisschen lauter wird. Kein Grund zur Sorge, das gehört nämlich in dem Fall so. Die Luftwaffe kommt damit 4 Eurofightern für eine große Übung vorbei. Bis Freitag starten und landen die Kampfjets dann täglich am Airport. Und trainiert wird da, wie Nürnberg im Ernstfall als Ausweichflughafen für die Luftwaffe funktionieren würde. Dann werden ja jedes Jahr bei uns in Deutschland so Sachen gebaut oder beschlossen, wo man sich dahinterher so fragt, musste das jetzt wirklich sein? Und da haben wir jetzt eine neue Liste, und zwar im neuen Schwarzbuch. Da stehen viele Fälle drin, wo gesagt wird, da ist echt Steuergeld verschwendet worden. Und Sascha Mummenhof vom Bund der Steuerzahler sagt in Sat.1, eine Sache ist da besonders auffällig.
7: In diesem Jahr ist das Besondere, dass Hamburg leider einen Negativrekord aufstellt. Wir haben 10 Fälle allein aus Hamburg von 100 Fällen deutschlandweit, da ist Hamburg einsame Spitze.
6: Ja, und die haben da echt ein paar Kracher mit dabei gehabt. Unter anderem ein unterirdisches Klo, was zuerst saniert und dann wieder zubetoniert wurde. Kritisiert wird aber auch eine Verkehrs-App für mehrere Millionen Euro, die dann so gut wie niemand benutzt hat. So, und zum Schluss nochmal ein ganz kurzer Blick ins All. Auf der internationalen Raumstation, der ISS, ist jetzt wieder eine neue Crew angekommen. Das Besondere ist, die sind da einfach mal in der Rekordzeit ja hochgeschossen, kann man schon fast sagen. Die haben nämlich nur knapp 8 Stunden gebraucht. Hat damit zu tun, dass die ISS gerade so günstig steht. Nur mal so zum Vergleich, die letzte Crew, die da hochgeflogen ist, hat 30 Stunden gebraucht.
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6: Da sieht alles ganz entspannt aus, nichts Größeres zu sehen. Freie Fahrt für euch.
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6: Ja, und da lauern natürlich auch schon die Ersten. Da stehen sie gerade in Nürnberg, Münchner Straße, in Fürth, in der Soldnerstraße und in Erlangen, in der Silvanierstraße. Habt ihr noch einen weiteren Blitzer, den wir gerade nicht auf dem Schirm haben? Dann sagt kurz Bescheid unter der folgenden Studio-Hotline 0800 800 1069. Gute Fahrt.
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6: Ja, der Herbst ist jetzt auch wettermäßig bei uns in Franken angekommen. In der Spitze erreichen wir heute 18 Grad, das alles bei bedecktem Himmel. Immer mal wieder kann es auch ein bisschen tröpfeln. Morgen ist der Herbst aber auch schon wieder vorbei. Da wird es nämlich richtig schön sonnig, das alles bei Top-Werten bis zu 21 Grad.
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Na und endlich, es ist Freitag bei Energy, das Wochenende ruft und passend dazu gibt's natürlich auch wieder brandneue New Hits Friday Mucke. Holly Humberstone hat was Neues rausgebracht, das Ding heißt Too Cute to be Lonely. Hören wir doch gleich mal gemeinsam rein, klingt auf jeden Fall erstmal ansprechend. Jetzt gibt's DJ Goa und Michiko.

Na und endlich, es ist Freitag. Hi Energy am Morgens an mit Anna, guten Morgen. Und passend zum Freitag gibt es natürlich bei uns bei Energy auch New Hits Friday Mucke. Da haben wir auch einen eigenen Podcast, findet ihr überall, wo es Podcasts gibt, wo alle Songs zusammengefasst sind. Und eine Nummer stellen wir euch jetzt vor. Energy. Habe ich für euch heute Holly Humberstone. Die hat ja schon angekündigt, am 13. November erscheint Cruel World So It Ends, ihr Album. Und sie hat gesagt, ich habe mich ein bisschen musikalisch an ABBA inspiriert, aber auch an Madonna. Es geht um Selbstfindung und wachsendem Selbstvertrauen. Klingt auf jeden Fall sehr ansprechend. Und eine Nummer, Too Cute to be Lonely, also zu süß, um allein zu sein, hört ihr jetzt hier auf Energy ganz neu. Hello.

0: 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Guten Morgen, 9.24 Uhr.
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15: Guten Morgen, Laurenz. Was ist heute wichtig bei uns?
16: Ja, alle sind schon ganz gespannt. Heute Abend wird es nämlich wieder richtig laut bei uns in der Kia Metropol Arena. Die Nürnberg Falcons haben ihr erstes Heimspiel der neuen Saison und die Jungs kommen direkt mit einem Sieg im Rücken. Zum Auftakt gab es ein 83-79 in Karlsruhe. Heute geht es dann gegen Koblenz ran. Tip-off ist um 19 Uhr und wer noch spontan Bock hat, dabei zu sein, Tickets gibt's auf energy.de. Ja, und dann natürlich ein richtig heißes Thema. Seit gestern gibt's ja wieder den Tankrabatt und da haben die Leute teilweise am Morgen und Vormittag schon Schlange gestanden. Die Preise sind ja teilweise wieder Richtung 2-Euro-Marke gegangen, aber am Mittag, da ging's dann auf einmal wieder deutlich nach oben. Teilweise sind die Benzin-

0: wir ein 2:0 geholt und in der ARD hat er mal verraten, wie er das erste Tor erlebt hat.
1: Das alles war wirklich, wirklich toll und mein Jubel ist ja nicht wichtig, aber es ist schon einiges aus mir rausgeplatzt.
0: Ja, das war's aber noch nicht mit den Länderspielen. Übermorgen spielen wir dann nämlich nochmal gegen Griechenland.
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0: Da sieht alles ganz entspannt aus, nichts Größeres zu sehen. Freie Fahrt für euch.
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0: Und da haben wir natürlich auch welche am Start. Da stehen sie gerade in Nürnberg. Jansenbrücke ist das. Fürth im Moosweg und in Erlangen in der Drausnickstraße. Habt ihr noch einen weiteren Blitzerstau oder vielleicht sogar einen Unfall gesehen? Dann sagt gerne Bescheid unter der kostenlosen Studio-Hotline 0800 800 1069. Gute Fahrt.
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0: Ja, heute ist so ein Tag, da freut sich am meisten mein Basilikum drüber, den ich sehr lange nicht mehr gegossen habe und der bei mir auf der Terrasse steht. Es ist nämlich regnerisch. Bis in den Nachmittag kann es immer mal wieder so ein bisschen tröpfeln. Es bleibt auch grau, das alles bei 18 Grad. Aber das Wochenende, das ist schon deutlich freundlicher. Da können wir uns auf ganz viel Sonne und Topwerte bis zu 21 Grad freuen.
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Nico Santos, Why Don't You Stay, jetzt hier im Radio auf Energy. 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

0: Fühlt ihr euch gerade so richtig wohl in Schatzi oder sitzt ihr vielleicht gerade auch in Puschel? Was labert die Alte?
1: Wirklich?
0: Morgen ist an hier mit Anna. Guten Morgen und Jakob.
1: Hallo.
0: Wir sprechen heute über Kosenamen fürs Auto. Die Frage ist nämlich, habt ihr einen? Jeder Fünfte vergibt einen Namen ans Auto und heute gibt es einen extra Tag dafür. Hab übrigens einen kleinen Funfact rausgefunden, Jakob. Ja. Besonders häufig verleihen BMW-Besitzerinnen und Besitzer ihren Autos einen Namen. Am häufigsten sind es dann Namen wie Schatzi oder Puschel. Oder auf Platz 2 folgen dann auch so Männernamen. Wie Hugo oder Helmut.
1: Nein.
0: Danach dann Frauennamen wie mein Auto heißt Emma oder Frieda.
1: Also als BMW-Fahrer würde ich eher sagen, Motorschaden oder ich blinke nicht.
0: Okay, ein kleiner Diss in die Richtung. Jakob, hast du denn einen Namen für dein Auto?
1: Ja, weil meins ist gelb.
0: Mhm.
1: Und okay, man würde jetzt vielleicht erstmal denken, oh, was soll er da machen? Er ist Sunny.
0: Sunny
1: heißt einfach, weil es so schön aussieht. Ja, einfach auch schöne, gute Laune macht, wenn man ihn sieht.
0: Schießt er hier gerade gegen BMW-Besitzer, aber hat ein gelbes Auto, was Sunny heißt.
1: Ja.
0: Ich habe einen Fiat 500, also einen kleinen Italiener.
1: Mhm.
0: Und ich habe Knutschkugel. Ist so einfach eine kleine Knutschkugel, manchmal auch Gianluca, wenn ich nur ganz lustig drauf bin. Welche Namen hat denn euer Auto? Ruft an oder schickt eine WhatsApp, ich find's irgendwie ganz niedlich.
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0: 16 Uhr. Wir starten rein in den Vormittag. Heute mal mit mir, Vivi. Hallo. Aber auch bei mir gibt's natürlich immer die besten neuen Hits für euch. Shawn Mendes habe ich zum Beispiel gleich mit Cold in California. Und jetzt geht's weiter mit Taylor Swift.
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Der nächste Song wurde 2016 produziert, 2019 dann geleakt und 2026, also jetzt, kam er erst offiziell raus. Die Rede ist von Cold in California. Genau den hört ihr jetzt von Shawn Mendes hier auf Energy. 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

0: gegen meine Zahnärztin sagen. Das ist eine ganz süße Maus und ich weiß, die hören auch in der Praxis ganz viel Energy.
1: Grüße, wir lieben ja Zahnärzte.
0: Nee, ich muss sagen, ich finde es furchtbar da. Mir tut auch mein ganzes Gesicht weh. Ich habe 18 Schläuche im Hals hängen.
1: Es ist morgens, Anna, erzähl doch nicht sowas. Ich finde es absolut furchtbar, ja. Ich habe zum Beispiel einen Termin, den hätte ich im letzten Dezember wahrnehmen müssen. Mhm. Das wäre auch, habe ich gesagt, nein, gehe ich nicht hin, ich möchte das nicht.
0: Hä?
1: Es tut weh, es ist eklig, ich will das nicht.
0: Aber bei deinen Dritten wäre ja schon mal wichtig, die zu kontrollieren.
1: Ich habe die rausgenommen und habe sie per Brief hingeschickt. Das ist mir dann einfach

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14: Mit Laurenz, hallo. Ja, die Olympischen Spiele in München könnten auch für uns in Nürnberg ziemlich interessant werden. Unsere City hofft nämlich bei den Spielen mitzumischen und vielleicht auch Fördergelder für den Stadionumbau abzubekommen. Und CSU-Politiker Karl Freller sieht sogar noch einen ganz anderen Vorteil, und zwar vor allem für die Pendler unter euch.
15: Und ich kann mir vorstellen, dass vielleicht sogar City noch die Beschleunigung der Strecke zwischen Nürnberg und München ermöglichen ließe.
14: Hui, ja, das wäre natürlich was. Und München bewirbt sich jetzt für 2036. 40 oder 44. Ob Nürnberg am Ende wirklich dabei ist, steht aber noch nicht fest.
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16: Im Studio Gisa Weber. Konzerte, Bürgerfest, Mitmachaktionen. Der Tag der Deutschen Einheit wird dieses Jahr in Bremen gefeiert. Heute Nachmittag startet das große Bürgerfest. Morgen steht dann der offizielle Festakt an. Dazu wird auch die geballte Politprominenz in Bremen erwartet. Wer schon seit rund 4 Jahren Amazon Prime hat, zahlt erst einmal weniger. Der Bundesgerichtshof hat eine Preiserhöhung im September 2022 für unwirksam erklärt. Amazon hatte die Kosten für das Premium-Abo damals ohne Zustimmung erhöht. Alle, die es vorher hatten, zahlen jetzt vorerst den alten Preis. Drohnen sollen bei der Bundeswehr bald eine größere Rolle spielen. Verteidigungsminister Pistorius hat ein eigenes Drohnenregiment angekündigt. Die Einheit mit bis zu 600 Kräften soll im Laufe des nächsten Jahres aufgebaut werden und mit Drohnen Reichweiten von bis zu 500 Kilometern abdecken. Erster Sieg für die deutsche Fußballnationalmannschaft unter Bundestrainer Jürgen Klopp. Im Nations League-Spiel gegen Serbien gab es einen 2:0 Erfolg. Die Amtszeit von Klopp war zuvor mit einem Unentschieden und einer Niederlage gestartet.
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14: Jawohl, das sieht alles gut aus. Ihr habt Freifahrt.
0: Blitzer.
14: Da gibt's gerade keinen. Wenn ihr aber einen entdeckt habt, dann sagt uns gerne Bescheid unter der kostenlosen Studio-Hotline 0800 800 1069. Gute Fahrt.
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14: Ja, der Herbst ist mittlerweile auch in Franken angekommen, zumindest wettermäßig. 18 Grad erreichen wir heute in der Spitze, das alles bei bedecktem Himmel. Immer mal wieder kann es auch ein bisschen tröpfeln. Aber ja, das ist alles nur von kurzer Verweildauer, denn morgen zum Start ins Wochenende wird es gleich schon deutlich freundlicher. Da gibt es ganz viel Sonne, das alles bei Topwerten bis zu 21 Grad.

0: Energies an mit mir, Vivi. Und ich habe mal wieder richtig süße Nachrichten für euch. Diesmal von der Polizei.
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0: Die haben jetzt nämlich richtig süße, kleine, kuschelige neue Mitarbeiter bekommen. Um genau zu sein, geht es um die Polizei in Rheinland-Pfalz. Da werden gerade alle Streifenwagen mit Seelentröster-Teddys ausgestattet. Richtig süße Idee, oder? Die sind dann dafür gedacht, wenn Kinder involviert sind in so Notlagen, Ausnahmesituationen, dass die dann halt einfach ein bisschen Trost und Halt geben. Die Idee kommt übrigens von einer Bachelorarbeit, finde ich auch krass. Zwei StudentInnen der Hochschule Polizei Rheinland-Pfalz, die haben sich das überlegt und dann wurde das jetzt umgesetzt. Finde, das könnte man auch bundesweit gerne machen.
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Happy Friday, Vivi hier und ich heiße euch herzlich willkommen zu meiner neuesten Rubrik. Hier lernen wir jeden Tag ein richtig kluges Wort. Heute ist es agonal. Das kann man sehr schlau sagen für wettkampforientiert. Sehe ich mich zum Beispiel komplett, aber auch Ray Dalton ist, glaube ich, ziemlich agonal. Der ist nämlich leidenschaftlicher Tennisspieler. Seinen neuesten Track, Got That High, hört ihr jetzt immer die besten neuen Hits hier auf Energy.

0: Freitag gibt's schöne neue Musik und die checken wir natürlich auch hier im Energy New Hits Friday. Holly Humberstone ist heute mit dabei mit Too Cute to be Lonely. Hören wir mal gleich rein. Jetzt geht's erstmal weiter mit Teddy Swims und ich bin's Vivi. Hallöchen.
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Leute, es gibt neue Mucke und die hören wir uns jetzt an. Und zwar von der britischen Popsängerin Holly Humberstone. Kennen wir ja noch sehr gut von diesem Track hier. Hat sie einen neuen Song veröffentlicht. Er heißt Too Cute to be Lonely. Ich liebe diesen Titel schon mal. Genau den hören wir jetzt. Immer die

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19: Mit Laurenz, hallo. Ja, morgen geht's endlich los. 2 Wochen lang ist die Fürther Innenstadt dann wieder fest in den Händen der Kerwa. Und bevor wir da jetzt einfach planlos rumschwirren, haben wir mal jemanden gefragt, der sich da wirklich auskennt. Und zwar niemand geringeren als Fürths Oberbürgermeister Thomas Jung. Thomas, erzähl doch mal ganz kurz, was sind denn so deine Geheimtipps da?
20: Ein Tipp ist immer das Riesenrad. Da hat man immer einen tollen Überblick über das ganze Gelände. Und kulinarisch, ja,
18: da ist die Vielfalt auch für Vegetarier, für alle wirklich groß.
19: Ja, sehr schön, dann ist ja für jeden wirklich was dabei. Und wenn ihr da auch hin wollt, dann lasst das Auto am besten gleich stehen, denn die VAG hat an Sonn- und Feiertagen extra den Takt nochmal hochgeschraubt. Da fährt die U1 zwischen Messe und Fürth-Harthöhe alle 5 Minuten.
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20: Im Studio Gisa Weber. 36 Jahre Deutsche Einheit. Offiziell gefeiert wird das in diesem Jahr in Bremen. Schon heute startet dort ein 3-tägiges Bürgerfest mit Events auf über 100 Bühnen und einer Ländermeile. Zum 3. Oktobermorgen steht ein großer Festakt an. Bundespräsident Steinmeier hat sich laut Spiegel beim Koalitionsstreit über die Pflegereform eingeschaltet. Demnach rief er Finanzminister Klingbeil und Innenminister Dobrindt an. Offenbar sorgte er sich um den Fortbestand der Regierung. Der Inhalt der Gespräche ist aber nicht bekannt. Galeria Kaufhof ist pleite schon wieder. Zum 4. Mal in 6 Jahren hat die Warenhauskette Insolvenz angemeldet. Grund ist unter anderem ein weiterer Umsatzeinbruch. Nach 3 Rettungsaktionen droht dieses Mal das endgültige Aus. Westeuropa hat den heißesten und trockensten Sommer seit Aufzeichnungsbeginn erlebt. Laut EU-Klimadienst Copernicus wurden dabei 17 flächendeckende Hitzetage mit über 30 Grad gezählt. Der bisherige Rekord waren 11. Zudem ist doppelt so viel Fläche verbrannt wie im langjährigen Schnitt.
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19: Jawohl, das sieht alles gut aus. Ihr habt Freifahrt.
3: Blitzer.
19: Da gibt's gerade keinen. Wenn ihr aber einen entdeckt habt, dann sagt uns gerne Bescheid unter der kostenlosen Studio-Hotline 0800 800 1069. Gute Fahrt.
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19: Grau in Grau ist es, das heute alles bei maximal 18 Grad. Immer mal wieder kann es auch ein bisschen tröpfeln. Deswegen schauen wir mal ganz schnell auf die Sonnenseite des Lebens im wahrsten Sinne des Wortes. Die ist dann nämlich morgen wieder zurück. Zum Start ins Wochenende gibt es 21 Grad. Das alles garniert mit insgesamt 7 Stunden Sonne.

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Weiter geht's hier auf Energy mit Robin Schulz und seinem Song Sun Goes Down. Und ich habe jetzt mal geschaut, wann geht denn die Sonne eigentlich down? Heute zum Beispiel 18.42 Uhr. Wow, ist das mittlerweile schon wieder früh. Ich habe mich richtig erschrocken. Naja, bis dahin ist noch ein bisschen Zeit. Robin Schulz gibt's jetzt hier für euch. Nerd.

0: Ihr hört Energy mit mir, Vivi, und gleich gibt's hier einen neuen Track. Und zwar von The One and Only Taylor Swift. Patient Zero hören wir gleich. Jetzt geht's weiter mit Nico Santos. Macht euch einen richtig schönen Freitag.
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Erst im Juli haben ja die Hochzeitsglocken geläutet für Taylor Swift und Travis Kelce. Und jetzt bringt sie einen Song über toxische Beziehungen raus. Wie passt das denn zusammen? Impatient. Geht's nicht um sie, sondern um eine Geschichte von einer engen Freundin. Und genau diesen Track, den hören wir uns jetzt zusammen an. Immer die besten neuen Hits hier auf Energy.

0: beschäftigen meine Zahnärzte und sagen, das ist eine ganz süße Maus und ich weiß, die hören auch in der Praxis ganz viel Energy.
1: Grüße, wir lieben ja Zahnärzte.
0: Nee, ich muss sagen, ich finde es furchtbar da. Mir tut auch mein ganzes Gesicht weh. Ich habe 18 Schläuche im Hals hängen.
1: Es ist morgens, Anna, erzähl doch nicht sowas. Ich finde es absolut furchtbar, ja. Ich habe zum Beispiel einen Termin, den hätte ich im letzten Dezember wahrnehmen müssen. Das wäre auch, habe ich gesagt, nein, gehe ich nicht hin, ich möchte das nicht.
0: Hä?
1: Es tut weh, es ist eklig, ich will das nicht.
0: Aber bei deinen Dritten wäre ja schon mal wichtig, die zu kontrollieren.
1: Ich habe die rausgenommen und habe sie per Brief hingeschickt. Das ist mir

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13: Mit Laurenz, hallo. Ja, die Olympischen Spiele in München könnten auch für uns in Nürnberg ziemlich interessant werden. Unsere City hofft nämlich, bei den Spielen mitzumischen und vielleicht auch Fördergelder für den Stadionumbau abzubekommen. Und CSU-Politiker Karl Freller sieht sogar noch einen ganz anderen Vorteil, und zwar vor allem für die Pendler unter euch.
14: Und ich kann mir vorstellen, dass vielleicht sogar sich hier noch die Beschleunigung der Strecke zwischen Nürnberg und München ermöglichen ließe.
13: Hui, ja, das wäre natürlich was. Und München bewirbt sich jetzt für 2036. 40 oder 44. Ob Nürnberg am Ende wirklich dabei ist, steht aber noch nicht fest.
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15: Im Studio Gisa Weber. Es ist die 4. Insolvenz in nur 6 Jahren. Galeria Kaufhof ist schon wieder pleite. Für die 12.000 Beschäftigten ist die Zukunft erneut ungewiss. Berichten zufolge sollen womöglich 30 weitere Standorte wegfallen, vorausgesetzt, es kann überhaupt weitergehen. 36 Jahre Deutsche Einheit. Offiziell gefeiert wird das in diesem Jahr in Bremen. Schon heute startet dort ein 3-tägiges Bürgerfest mit Events auf über 100 Bühnen und einer Ländermeile. Zum 3. Oktober morgen steht ein großer Festakt an. Europäische Sicherheitsbehörden rechnen in den kommenden Monaten mit noch mehr russischer Sabotage. Das berichtet Welt am Sonntag. Auch in Deutschland wächst die Sorge vor weiteren Attacken. Erst vor wenigen Wochen hatte eine Sprengstoffdrohne am Flughafen Leipzig-Halle für Aufsehen gesorgt. Der Bundesgerichtshof hat die Preiserhöhung von Amazon Prime vor 4 Jahren für unwirksam erklärt. Der Online-Riese hätte das Abo nicht einfach ohne Zustimmung teurer machen dürfen, so die Richter. Für Kunden, die schon vor September 2022 Prime hatten, gelten jetzt erst einmal die alten Preise.
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13: Jawohl, das sieht alles gut aus. Ihr habt Freifahrt.
0: Blitzer.
13: Da gibt's gerade keinen. Wenn ihr aber einen entdeckt habt, dann sagt uns gerne Bescheid unter der kostenlosen Studio-Hotline 0800 800 1069. Gute Fahrt.
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13: Ja, der Herbst ist mittlerweile auch in Franken angekommen, zumindest wettermäßig. 18 Grad erreichen wir in der Spitze, das alles bei bedecktem Himmel. Immer mal wieder kann es auch ein bisschen tröpfeln. Aber ja, das ist alles nur von kurzer Verweildauer, denn morgen zum Start ins Wochenende wird es gleich schon deutlich freundlicher. Da gibt es ganz viel Sonne, das alles bei Topwerten bis zu 21 Grad.

0: Ein Bürgermeister, der keiner sein will, ein Mann, der in den Supermarkt brettert und ein Wachsdöner. Genau darum geht's jetzt hier.
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0: Es ist wieder viel Skurriles diese Woche passiert, deswegen starten wir direkt mal rein und fahren nach Nebelschütz. Das ist im Landkreis Bautzen und da wurde ein neuer Bürgermeister gewählt. Das Problem ist nur, der hat sich da gar nicht beworben für. Da kann man nämlich anscheinend in so ein Notizfeld irgendeinen Namen eintragen und am Ende ist es Mirko Domaschke geworden. Herzlichen Glückwunsch zum neuen Amt. Da ist man dann jetzt halt einfach Bürgermeister. Was soll's? In Texas ist ein Mann mit seinem Auto in einen Supermarkt reingebrettert und das mit voller Absicht. Der Grund war, dass er pinkeln musste, die Supermarkttüren nicht offen waren und dann dachte er sich, komm, ich habe so Druck, da bretter ich doch einfach mal rein mit meiner Karre. Klar, warum denn auch nicht? Gute Idee. Und das hier ist mein absoluter Favorite. Ein Döner bekommt ab dem 8. Oktober eine Wachsfigur bei Madame Tussauds in Berlin. Ich bin gespannt auf den Pressetermin. Wird ein echter Döner da sein, sich daneben stellen? Kann man dem vielleicht auch ein paar Fragen stellen? Was macht das mit ihm, dass die meisten ohne Zwiebeln wollen? Oder was sagen Sie zu diesem Song hier?
2: Ich hab ne Zwiebel auf dem Kopf, ich bin ein Döner.
0: Machen Sie wirklich alles schöner? Ja, das wären so die Fragen, die ich an den Döner hätte. Aber jetzt ist die Fallakte Vivis weirder Wochenrückblick erstmal geschlossen.
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schönsten Freitag euch. Ihr hört Energy jetzt mit Nico Santos, der übrigens dieses Jahr nominiert ist bei den Energy Music Awards. Und zwar in der Kategorie German Artist. Da tritt er gegen Nina Chuba, Tokyo Hotel und Felix Jehn an. Und wer am Ende gewinnt, das könnt ihr jetzt entscheiden. Klickt euch rein auf energy.de und gewinnt am Ende vielleicht eine Reise an die Côte d'Azur zu den Energy Music Awards.

freitags kommt neue Mucke raus und die checken wir natürlich im Energy New Hits Friday. Holly Humberstone habe ich gleich ganz neu für euch mit Too Cute to be Lonely und jetzt geht's weiter mit Sorry Papi von Topic und Becky G.

0: meine Freunde.
1: Heute ist wieder Freitag, heute wieder richtig.
0: Heute ist wieder Freitag, heute ist wieder richtig gute Mucke rausgekommen. Zum Beispiel hat Purple Disco Machine einen neuen Track, heißt Test My Luck. Unsere liebe Leonie hat auch einen neuen Song, Way Too Late. Und den hier feiere ich besonders, Mark Forster mit Cool. Jetzt geht's hier weiter für euch mit einem neuen Song von Holly Humberstone, heißt Too Cute To Be Lonely. 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
0: mit Laurenz, hallo. Ja, morgen geht's endlich los. 2 Wochen lang ist die Fürther Innenstadt dann wieder fest in den Händen der Kerwer. Und bevor wir da jetzt einfach planlos rumschwirren, haben wir mal jemanden gefragt, der sich da wirklich auskennt. Und zwar niemand geringeren als Fürths Oberbürgermeister Thomas Jung. Thomas, erzähl doch mal ganz kurz, was sind denn so deine Geheimtipps da?
2: Ein Tipp ist immer das Riesenrad. Da hat man immer einen tollen Überblick über das ganze Gelände. Und kulinarisch, ja, da ist die Vielfalt auch für Vegetarier, für alle wirklich groß.
0: Ja, sehr schön, dann ist ja für jeden wirklich was dabei. Und wenn ihr da auch hin wollt, dann lasst das Auto am besten gleich stehen, denn die VAG hat an Sonn- und Feiertagen extra den Takt doch mal hochgeschraubt. Da fährt die U1 zwischen Messe und Fürth-Harthöhe alle 5 Minuten.
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3: Im Studio Gisa Weber. Galeria Kaufhof ist pleite schon wieder. Zum 4. Mal in 6 Jahren hat die Warenhauskette Insolvenz angemeldet. Grund ist unter anderem ein weiterer Umsatzeinbruch. Nach 3 Rettungsaktionen droht dieses Mal das endgültige Aus. Konzerte, Bürgerfest, Mitmachaktionen. Der Tag der Deutschen Einheit wird dieses Jahr in Bremen gefeiert. Heute Nachmittag startet das große Bürgerfest. Morgen steht dann der offizielle Festakt an. Dazu wird auch die geballte Politprominenz in Bremen erwartet. Für mehr als ein Jahr wird die wichtige Bahnstrecke Hannover-Berlin ab heute gesperrt. Sie soll umfassend saniert werden. Fernverkehrszüge werden umgeleitet. Heißt für die Fahrgäste etwa 80 Minuten mehr Zeit einplanen. Am wieder aufgelegten Tankrabatt scheiden sich die Geister. Laut ARD Deutschland Trend hält knapp die Hälfte der Deutschen ihn für richtig. Fast genauso viele finden ihn falsch. Der Tankrabatt gilt seit gestern wieder. Die Spritpreise sind zunächst auch entsprechend gesunken.
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0: Jawohl, das sieht alles gut aus. Ihr habt Freifahrt.
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0: Da gibt's gerade keinen. Wenn ihr aber einen entdeckt habt, dann sagt uns gerne Bescheid unter der kostenlosen Studio-Hotline 0800 800 1069. Gute Fahrt.
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0: Grau in Grau ist es, das heute alles bei maximal 18 Grad. Immer mal wieder kann es auch ein bisschen tröpfeln. Deswegen schauen wir mal ganz schnell auf die Sonnenseite des Lebens im wahrsten Sinne des Wortes. Die ist dann nämlich morgen wieder zurück. Zum Start ins Wochenende gibt es 21 Grad. Das alles garniert mit insgesamt 7 Stunden Sonne.

0: geil, Leute. Mal wieder ein Feiertag am Wochenende. Energy ist an, immer die besten neuen Hits mit mir. Vivi, morgen ist ja Tag der Deutschen Einheit. Würde theoretisch bedeuten, ist ein Feiertag für alle frei. Aber ja, ist halt Wochenende. Da haben die meisten von uns eh frei. Ich habe aber eine richtig gute Idee. Beziehungsweise ist nicht meine Idee. Das Vereinigte Königreich, Belgien, Irland, Südafrika, Neuseeland, Australien, die machen das so, wenn dort ein Feiertag aufs Wochenende fällt, dann ist der Montag immer automatisch frei. Das finde ich fantastisch. Oder in Luxemburg zum Beispiel, da ist es dann nicht der Montag, der frei ist, aber man bekommt automatisch einen extra Urlaubstag. Und den kann man dann nutzen, wann man will. Also, ich würde sagen, das machen wir ab jetzt auch so. Ich bin großer Fan, aber so jemand wie Friedrich Merz zum Beispiel, der hasst halt diesen Move.
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Großstadt lebt, der checkt, dass man sich hier ganz schön einsam fühlen kann manchmal, obwohl so viele Menschen um einen rum sind. Das ist ja immer das Kuriose dabei. Genau um dieses Gefühl geht es im nächsten Song Boulevard of Broken Dreams von Green Day. Hört ihr jetzt hier auf Energy. Schönen Freitag euch.

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1: 14 Uhr haben wir es. Energy's an mit mir, Vivi. Gleich habe ich einen richtig tollen neuen Song. Der macht so gute Laune, passend zum Wochenende. Joy von Ray hört ihr in 10 Minütchen. Und auch den hier feiere ich komplett. Gentleman und Michael Patrick Kelly mit Whitefire.

Jetzt habe ich für euch drei Schwestern, die sich nicht nur richtig gut verstehen, die können auch anscheinend richtig gute Mucke zusammen machen. Ray hat nämlich zwei Schwestern, die heißen Emma und Absolutely, das sind die Künstlernamen. Und mit denen hat sie diesen Track hier aufgenommen. Ich feiere den so dolle, der macht mich so gut drauf. Joy, hört ihr hier immer die besten neuen Hits auf Energy. 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
14: Mit Laurenz, hallo. Ja, die Olympischen Spiele in München könnten auch für uns in Nürnberg ziemlich interessant werden. Unsere City hofft nämlich, bei den Spielen mitzumischen und vielleicht auch Fördergelder für den Stadionumbau abzubekommen. Und CSU-Politiker Karl Freller sieht sogar noch einen ganz anderen Vorteil, und zwar vor allem für die Pendler unter euch.
15: Und ich kann mir vorstellen, dass vielleicht sogar sich hier noch die Beschleunigung der Strecke zwischen Nürnberg und München ermöglichen ließe.
14: Hui, ja, das wäre natürlich was. Und München bewirbt sich jetzt für 2036, 40 oder 44. Ob Nürnberg am Ende wirklich dabei ist, steht aber noch nicht fest.
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16: Im Studio Nanju Kuhlmann. Galeria Kaufhof ist pleite. Schon wieder. Zum 4. Mal in 6 Jahren hat die Warenhauskette Insolvenz angemeldet. Grund ist unter anderem ein weiterer Umsatzeinbruch. Nach 3 Rettungsaktionen droht dieses Mal das endgültige Aus. Am wieder aufgelegten Tankrabatt scheiden sich die Geister. Laut ARD Deutschlandtrend hält knapp die Hälfte der Deutschen ihn für richtig. Fast genauso viele finden ihn falsch. Der Tankrabatt gilt seit gestern wieder. Die Spritpreise sind zunächst auch entsprechend gesunken. Bei der Berlin-Wahl hat es eine Panne gegeben. In einem Wahlkreis in Spandau wurde ein falsches Ergebnis übermittelt. Statt einer CDU-Politikerin hat dort eigentlich ein AfD-Politiker gewonnen. Der Fehler hat jetzt auch Auswirkungen auf die Sitzverteilung im Berliner Abgeordnetenhaus. Westeuropa hat den heißesten und trockensten Sommer seit Aufzeichnungsbeginn erlebt. Laut EU-Klimadienst Copernicus wurden dabei 17 flächendeckende Hitzetage über 30 Grad gezählt. Der bisherige Rekord waren 11. Zudem ist doppelt so viel Fläche verbrannt wie im langjährigen Schnitt.
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14: Jawohl, das sieht alles gut aus. Ihr habt Freifahrt.
0: Blitzer.
14: Da gibt's gerade keinen. Wenn ihr aber einen entdeckt habt, dann sagt uns gerne Bescheid unter der kostenlosen Studio-Hotline 0800 800 1069. Gute Fahrt.
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14: Ja, der Herbst ist mittlerweile auch in Franken angekommen, zumindest wettermäßig. 18 Grad erreichen wir in der Spitze, das alles bei bedecktem Himmel. Immer mal wieder kann es auch ein bisschen tröpfeln. Aber das ist alles nur von kurzer Verweildauer, denn morgen zum Start ins Wochenende wird es gleich schon deutlich freundlicher. Da gibt es ganz viel Sonne, das alles bei Topwerten bis zu 21 Grad.

0: Fühlt ihr euch gerade so richtig wohl in eurem Schatzi oder sitzt ihr vielleicht doch eher in einem Puschel? Energies an, immer die besten neuen Hits mit mir, Vivi. Heute ist Gib deinem Auto einen Namen Tag. Kleiner Fun Fact, jeder fünfte hat einen Namen für sein Auto und besonders häufig ist das der Fall bei BMW-FahrerInnen. Die häufigsten Namen sind dabei sowas wie Schatzi oder auch Puschel. Auf Platz 2 folgen dann Männernamen, Hugo oder auch Helmut und dann Frauennamen wie Emma oder Frieda. Bei uns hat sich auch die liebe Energy-Hörerin Danielle gemeldet.
1: Hallo, hier ist Danielle. Also ich fahre ein Tesla Model Y und unser Auto heißt Ladeus Maximus, ganz klar. Und ich glaube, den Namen kann man nicht so leicht toppen. Ganz liebe Grüße.
0: Finde ich fantastisch. Ich hatte auch immer Namen für meine Autos nach den Herstellern. Also ich hatte mal einen Henry, wegen Henry Ford, und einmal einen Louis, wegen Louis Renault. Ja, so kreativ war ich an der Stelle. Haben eure Autos auch Namen? Dann schickt sie uns gern.
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Weiter geht's jetzt hier für euch mit dem perfekten Mann. Teddy Swims hat nämlich eine neue Single draußen, heißt Perfect Man. Und ich werde mich jetzt ins Wochenende verabschieden, Leute. Ich wünsche euch ein perfektes Wochenende. Macht euch gute 2 Tage und dann hören wir uns am Montag wie gewohnt hier wieder ab 15 Uhr. Ich freue mich. Macht's gut. Ciao, ciao.

0: In den 10 Hits am Stück seid ihr. Und jetzt kommt ihr aber mal ganz flott, ganz schnell in euer Wochenende. Hallöchen Frankenland, was geht? Ich bin der Joe. Holly Humberstone habe ich gleich mit dabei. Die hat den neuen Hit am Start. Hören wir gleich rein. Vorher jetzt aber noch You Stay, Jackstall und Jon.
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Frankenland. Jetzt macht ihr es euch mal schön gemütlich, mummelt euch an diesem grauen Freitag und discovert ein paar neue Songs. Holly Humberstone hat einen neuen Hit mit dabei und ich bin ein bisschen stolz auf mich, weil während der Pandemie habe ich sie schon entdeckt und da war sie noch nicht international bekannt, noch kein Mainstream und jetzt aber mittlerweile hat sich alles verändert. Ich sehe schon den nächsten Grammy, here we go. Too Cute to be Lonely jetzt von ihr bei Energy, immer die besten neuen Hits.

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13: Wie sicher fühlt ihr euch so nachts in Nürnberg? Vor allem die Frauen? Also ich lasse die Frage jetzt mal so dahingestellt, ja? Nachdem München schon Nachttaxis extra für Frauen hat, soll jetzt auch Regensburg folgen. Wie das bei uns in Nürnberg allerdings aussieht, ich habe natürlich direkt mal bei Frauenbeauftragter der Stadt Nürnberg Hedwig Schutensturm geklingelt.
14: Es gab in Nürnberg auch schon Überlegungen, ein Frauennachttaxi einzurichten. Wir haben es auch schon mal in der Vergangenheit im Stadtrat diskutiert und damals schon leider aus finanziellen Gründen ablehnen müssen.
13: Grund dafür ist natürlich die aktuelle Haushaltslage bei der Stadt. Da fehlen nämlich an allen Ecken und Enden Geld. Fast 100 Millionen Euro.
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15: Im Studio Nanju Kuhlmann. Es ist die 4. Insolvenz in nur 6 Jahren. Galeria Kaufhof ist schon wieder pleite. Für die 12.000 Beschäftigten ist die Zukunft erneut ungewiss. Berichten zufolge sollen womöglich 30 weitere Standorte wegfallen. Vorausgesetzt, es kann überhaupt weitergehen. Der Tankrabatt gilt wieder und stößt bei den Menschen im Land auf ein geteiltes Echo. Die Maßnahme ist richtig, sagt knapp die Hälfte im ARD Deutschlandrend. Fast genauso viele halten sie aber auch für falsch. Flug ausgefallen oder stark verspätet. Justizministerin Hubig will, dass Passagiere künftig schneller an ihre Entschädigung kommen. Die Schlichtungsstelle des Bundes soll sich künftig auf Fälle konzentrieren, bei denen eine Einigung auch realistisch ist. Das soll den Bearbeitungsstau lösen. 36 Jahre Deutsche Einheit. Offiziell gefeiert wird das in diesem Jahr in Bremen. Schon heute startet ein dreitägiges Bürgerfest mit Events auf über 100 Bühnen und einer Ländermeile. Zum 3. Oktober morgen steht ein großer Festakt an.
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13: Wir schauen auf die A3 Nürnberg Richtung Regensburg zwischen Erlangen-Frauenaurach und Nürnberg-Mögeldorf. Da hat's gekracht, es stockt und staut, circa eine Viertelstunde on top.
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13: Nürnberg die Fuggerstraße, dann noch in Fürth Würzburger Straße auf Höhe der Hansastraße und außerdem noch in Rednitzembach in der Roter Straße ist einer. Wenn ihr auch noch was gesehen habt, Stausblitzer, gerne kurze WhatsApp an mich 0176 1069 4x8.
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13: Jetzt langsam könnt ihr die Herbstaktivitäten wieder starten. Das Wochenende passt sich nämlich voll drauf an. Maximal 21 Grad, den ganzen Tag einen Sonne-Wolken-Mix. Soweit bleibt's auch trocken. In der Nacht geht's runter auf 10.

Ja, also die ist schon im Wochenende. Deswegen heute nur mit mir, dem Joe. Hallöchen. Und ihr geht auch ins Wochenende, aber nicht mit leeren Händen. Ihr gewinnt gleich eure Tickets fürs erste Heimspiel der Saison der Nürnberg Falcons in der Kia Metropol Arena. Heute Abend um 19 Uhr Last-Minute-Tickets gewinnt ihr gleich in circa 10 Minuten bei mir. Und vorher jetzt aber noch Nico Santos. 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

0: Energy ist an. An ihrer Stelle hätte ich jetzt ganz schön Arschwasser. Heute Abend spielen nämlich die Nürnberg Falcons gegen Koblenz in der Kia Metropol Arena. Und jetzt in dieser Saison ganz neu frisch dabei ist meine Kollegin Melina. Hallo.
1: Servus zusammen.
0: Du bist die neue Hallensprecherin jetzt für die Saison. Und bist du schon aufgeregt?
1: Aufgeregt zu jein. Also heute Morgen kam dann die erste Realisation, dass es jetzt echt passiert. Aber ich bin da immer eigentlich ganz locker. Also ich habe einfach nur Bock. Richtig okay. Bock.
0: Also an deiner Stelle hätte ich jetzt schon wahrscheinlich schon meinen dritten Klogang hinter mir. So aufgeregt wäre ich. Wie ist das immer so? Weil, also, es ist ja schon, die Spieler auszusprechen, das muss man schon auch, muss man sich vorbereiten, ne?
1: Ja, aber ich sag dir eine Sache, ich überlasse dir nichts dem Zufall, zumindest nicht beim Aussprechen, denn ich habe einen Geheimtipp bekommen. Es gibt nämlich auf der Website von der Barmer Liga einmal so eine Auflistung von allen Spielern und da kann man sich das anhören, wie die Namen ausgesprochen werden. Und natürlich habe ich mir das angehört.
0: Wow, das ist ja Jackpot, ey.
1: Siehst du mal,
0: na
1: ne?
0: Dann, alle in die Halle und Melina und vor allem die Nürnberg Falcons heute Abend bitte ganz fleißig anfeuern. Um 19 Uhr, wir müssen den Sieg mit heimnehmen, ist doch klar, oder? Gegen Koblenz und ihr gewinnt jetzt eure Tickets fürs Heimspiel. Einfach kurz durchklingeln, 0800 800 1069.
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jetzt mit dem Flashback 20 Jahre zurück ins Jahr 2006, als Hüftjeans, Emo-Frisuren und XXL-Gürtel die Outfits schlechthin waren, die Nintendo Wii die neueste Konsole, SchülerVZ unser Go-To-Social-Media-Kanal und in den Charts die Pussycat-Dolls liefen.

0: wunderschönen Start in euer verdientes Wochenende wünsche ich euch, Franken. Weiter geht's mit den 10 Hits am Stück. Ich bin der Joe, Oliver Heldens, gleich für euch in gut 10 Minuten. Vorher starten wir noch rein mit der Queen of Pop, Taylor Swift.
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gut in euer Wochenende. Energy ist an. Vielen Dank fürs Einschalten. Jetzt mit Oliver Heldens. Und unter seinem neuesten Musikvideo zu AEIOU hat jemand kommentiert: In Germany we say Ohrwurm to that. Ja, ich weiß gar nicht. Es gibt in Englisch, glaube ich, gar kein übersetztes Wort für Ohrwurm, oder? Earworms? Gibt's das? Ich glaube nicht, das ist wieder so ein deutsches Ding, ne? Jetzt für euch bei Energy immer die besten neuen Hits.

0: kriegen meine Zahnärzte und sagen, sie sind ganz süße Maus und ich weiß, die hören auch in der Praxis ganz viel Energy.
1: Grüße, wir lieben ja Zahnärzte.
0: Nee, ich muss sagen, ich finde es furchtbar da. Mir tut auch mein ganzes Gesicht weh. Ich habe 18 Schläuche im Hals hängen.
1: Es ist morgens, Anna, erzähl doch nicht sowas. Ich finde es absolut furchtbar, ja. Ich habe zum Beispiel einen Termin, den hätte ich im letzten Dezember wahrnehmen müssen. Mhm. Das wäre auch, habe ich gesagt, nein, gehe ich nicht hin, ich möchte das nicht.
0: Hä?
1: Es tut weh, es ist eklig, ich will das nicht.
0: Aber bei deinen Dritten wäre ja schon mal wichtig, die zu kontrollieren.
1: Ich habe die rausgenommen und habe sie per Brief hingeschickt. Das ist

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23: Wenn ihr euch ab nächster Woche Montag gegenseitig nur noch anschreien müsst hier in Franken, dann liegt es nicht an euch, dass ihr irgendwie taub geworden seid, sondern am Flughafen. Da wird es nämlich ein bisschen lauter. Die Luftwaffe kommt vorbei mit ganz vielen Jets und Eurofightern und die üben dann bis Freitag, landen und starten. Und da wird dann quasi trainiert für den Ernstfall, weil dann wäre quasi für die Luftwaffe der Nürnberger Airport der Ausweichflughafen.
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24: Im Studio Nanju Kuhlmann. Galeria Kaufhof ist pleite. Schon wieder. Zum vierten Mal in 6 Jahren hat die Warenhauskette Insolvenz angemeldet. Grund ist unter anderem ein weiterer Umsatzeinbruch. Nach 3 Rettungsaktionen droht dieses Mal das endgültige Aus. Am wieder aufgelegten Tankrabatt scheiden sich die Geister. Laut ARD Deutschlandtrend hält knapp die Hälfte der Deutschen ihn für richtig. Fast genauso viele finden ihn falsch. Der Tankrabatt gilt seit gestern wieder. Die Spritpreise sind zunächst auch entsprechend gesunken. Die Deutsche Bahn kommt bei der Pünktlichkeit nicht voran. Nur jeder 2. Fernzug ist im September rechtzeitig ans Ziel gekommen. Das liegt etwa an den vielen Baustellen, so die Bahn. Eine größere kam heute dazu. Die Bahnstrecke Hannover-Berlin wird saniert. Reisende müssen jetzt mehr Zeit einplanen. Die Schülerproteste in Frankreich laufen aus dem Ruder. Deshalb sind heute hunderte Schulen im Land zugeblieben. Seit Tagen gehen Schüler gegen den Lehrermangel und marode Schulgebäude auf die Straße. Dabei gibt's auch immer wieder Gewalt, Randale und Festnahmen.
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23: Kurzer Blick zu euch auf die A3 Nürnberg Richtung Regensburg zwischen dem Kreuz Fürth Erlangen und dem Kreuz Nürnberg. Da stockt es noch, da hat's gekracht. Circa eine Viertelstunde noch on top. Und dann noch die A6 Nürnberg Richtung Heilbronn zwischen Nürnberg Langwasser und dem Kreuz Nürnberg Süd. Da hat's ebenfalls gekracht.
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23: Gibt's nur einen für euch, Nürnberg in der Fuggerstraße. Und wenn ihr aber noch mehr gesehen habt auf dem Weg ins Wochenende, gerne einfach kurz durchklingeln. 0800 800 1069.
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23: Euer Wochenende wird so langsam herbstlich, ja. Also zumindest bleibt's trocken, aber nicht mehr ganz so warm. 21 Grad, in der Nacht geht's runter auf 10 und tagsüber ein Sonne-Wolken-Mix.

Wenn wir Deutschen eins gut können, dann ist es, jemandem etwas nicht zu gönnen. Und an dieser Stelle geht all mein Hass an Jase. Die ist nämlich schon im Wochenende. Die hat heute frei, du Sau, ey. Und was da alles abgeht am Wochenende, gleich mehr in circa 10 Minuten. Vorher, jetzt noch hier und das.

0: Der Show für euch bei Energy. Kommt gut in euer Wochenende.
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0: Hoch die Krüg. Es geht natürlich weiter. Das letzte Wochenende vom Altstadtfest und vom Herbstmarkt ist angesagt hier in Nürnberg. Und dann geht's aber direkt zum nächsten Fest. Die Michaeliskirche in Fürth. Die größte Straßenkirche, die schönste Straßenkirche der Welt. Geht morgen endlich wieder los. Und auch die U1, die hängt sich da hinten dran. Die macht da mehr oder weniger mit. Zwischen Messe und Fürth fährt die nämlich von 10 bis 21 Uhr im 5-Minuten-Takt. Da karrt die euch dahin. Und je nachdem, wie lange ihr am Samstag dann einen nochmal draufhaut, könnt ihr in der Früh gleich direkt weitermachen. Da ist nämlich verkaufsoffener Sonntag in Fürth. Also, ja, da schmeckt's auf jeden Fall am Sonntag und am Samstag. Was geht denn bei euch ab in Fürth, ey? Schön. Schönes Wochenende.
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Hey, Energy ist an, schönen Start ins Wochenende, jetzt mit Shawn Mendes und euer persönlicher Reminder an dieser Stelle. Morgen ist Feiertag, Tag der Deutschen Einheit, die Läden haben zu. Nicht, dass ihr vor verschlossenen Türen steht und der Kühlschrank nichts mehr hergibt. Lasst's euch gut gehen, schönen Freitag, immer die besten neuen Hits.

0: Und jetzt kommt ihr aber mal ganz schnell in euer Wochenende. Ihr habt's euch verdient. Hallöchen, ich bin der Joe. Weiter geht's mit den 10 Hits am Stück. Gleich für euch. Ganz neu dabei, heute Nacht frisch rausgekommen. Holly Humberstone. Hören wir gleich rein.
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Ich finde, es gibt keinen Energy Star, der einen süßeren Namen hat als sie. Ich finde ihn einfach so schön. Holly Humberstone, der klingt so richtig cozy, richtig schön. Und heute hat sie einen neuen Hit rausgebracht. Und das ist krass, weil 2020 hat sie erst mit ihrer Karriere quasi gestartet. Und jetzt ist sie einfach ein internationaler Popstar geworden. So schnell kann es gehen. Jetzt für euch mit ihrem neuen Hit Too Cute to be Lonely. 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
3: Wie sicher fühlt ihr euch so nachts in Nürnberg? Vor allem die Frauen? Also ich lasse die Frage jetzt mal so dahingestellt, ja? Nachdem München schon Nachttaxis extra für Frauen hat, soll jetzt auch Regensburg folgen. Wie das bei uns in Nürnberg allerdings aussieht, ich habe natürlich direkt mal bei Frauenbeauftragter der Stadt Nürnberg Hedwig Schutensturm geklingelt.
15: Es gab in Nürnberg auch schon Überlegungen, ein Frauennachttaxi einzurichten. Wir haben es auch schon mal in der Vergangenheit im Stadtrat diskutiert und damals schon leider aus finanziellen Gründen ablehnen müssen.
3: Grund dafür ist natürlich die aktuelle Haushaltslage bei der Stadt. Da fehlen nämlich an allen Ecken und Enden Geld. Fast 100 Millionen Euro.
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16: Im Studio Nanju Kuhlmann. Es ist die vierte Insolvenz in nur 6 Jahren. Galeria Kaufhof ist schon wieder pleite. Für die 12.000 Beschäftigten ist die Zukunft erneut ungewiss. Berichten zufolge sollen womöglich 30 weitere Standorte wegfallen. Vorausgesetzt, es kann überhaupt weitergehen. Der Tankrabatt gilt wieder und stößt bei den Menschen im Land auf ein geteiltes Echo. Die Maßnahme ist richtig, sagt knapp die Hälfte im ARD Deutschlandtrend. Fast genauso viele halten sie aber auch für falsch. Flug ausgefallen oder stark verspätet. Justizministerin Hubich will, dass Passagiere künftig schneller an ihre Entschädigung kommen. Die Schlichtungsstelle des Bundes soll sich künftig auf Fälle konzentrieren, bei denen eine Einigung auch realistisch ist. Das soll den Bearbeitungsstau lösen. In Bremen laufen die Feierlichkeiten zum Tag der Deutschen Einheit. Am Nachmittag gab es den Startschuss für ein Bürgerfest mit Musik, Theater und Diskussionsrunden. Zum 3. Oktober morgen steht ein großer Festakt an. Mit dabei sind auch Bundespräsident Steinmeier und Kanzler Merz.
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3: Wir schauen kurz auf die A3, unser Problemkind heute so ein bisschen. Würzburg Richtung Nürnberg zwischen dem Kreuzfurt Erlangen und Erlangen-Tennenlohe. Da steht ein kaputtes Auto. Und im weiteren Verlauf ebenfalls die A3 Nürnberg Richtung Regensburg zwischen dem Kreuzfurt Erlangen und dem Kreuz Nürnberg. Da stockt es noch ein bisschen. Ein paar Minütchen müsst ihr da noch on top rechnen. Da hat es nämlich auch gekracht.
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3: Heute schaut's ein bisschen ruhiger aus, blitzertechnisch. Nürnberg die Fuggerstraße und außerdem noch in Fürth Würzburger Straße, kurz vor der Kreuzung Hansastraße. Wenn ihr auch noch was gesehen habt, einen Stau oder einen Blitzer auf dem Weg ins Wochenende, gerne einfach kurz eine WhatsApp an mich. 0176 1069, 4x8.
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3: Jetzt langsam könnt ihr die Herbstaktivitäten wieder starten. Das Wochenende passt sich nämlich voll drauf an. Maximal 21 Grad, den ganzen Tag einen Sonne-Wolken-Mix. Soweit bleibt's auch trocken. In der Nacht geht's runter auf 10 Grad.

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1: Schönen Start ins Wochenende jetzt mit The Bowser. Und ihr könnt ja im Kopf schon mal planen, schon mal durch den Kleiderschrank durchgehen, was ihr denn so auf dem roten Teppich anziehen könntet. Denn wir schicken euch nach Cannes für zwei Personen inklusive einem Red Carpet Event. Was da genau abgeht und welche Stars da vielleicht mit dabei sind, gleich mehr in circa 10 Minuten.

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0: Um 17:45.
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so Songs, die sterben einfach irgendwie gefühlt niemals aus. Und dazu gehört auch Day and Night von Kid Cudi. 2008 kam der raus, ist eigentlich voll der Party-Hit, aber eigentlich war das gar nicht sein Plan, weil die Lyrics sind schon relativ deep. Aber ich finde, der ballert trotzdem auf jeder Feier, oder? Jetzt für euch.

schönen Start in euer Wochenende wünsche ich euch. Fürth ist, glaube ich, ganz aufgeregt, oder? Noch einmal schlafen, dann startet ja die Michaeliskirche bei. Ganz viel Spaß euch. Clean Bandit gleich für euch in gut 10 Minuten. Und vorher jetzt aber noch Topic und Becky G.

Energy es ankommt. Gut in euer sportreiches Wochenende. In Nürnberg geht's nämlich ganz schön ab. Die Nürnberg Falcons haben ihr erstes Heimspiel gegen Koblenz in der Kia Metropol Arena und in der PSD Bank Arena, da geht's auch ab. Die Ice Tigers spielen da heute auch. Ganz viel Spaß, egal wo es hingeht. Bitte bringt einen Sieg mit. Für euch jetzt da auf dem Weg

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9: Wenn ihr euch ab nächster Woche Montag gegenseitig nur noch anschreien müsst hier in Franken, dann liegt es nicht an euch, dass ihr irgendwie taub geworden seid, sondern am Flughafen. Da wird es nämlich ein bisschen lauter. Die Luftwaffe kommt vorbei mit ganz vielen Jets und Eurofightern und die üben dann bis Freitag, landen und starten. Und da wird dann quasi trainiert für den Ernstfall, weil dann wäre quasi für die Luftwaffe der Nürnberger Airport der Ausweichflughafen.
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18: Im Studio Nanju Kuhlmann. Musik, Theater, Diskussionen. Der Tag der Deutschen Einheit wird wieder groß gefeiert. Die zentralen Feierlichkeiten gehen in Bremen über die Bühne. Hier läuft seit dem Nachmittag ein Bürgerfest mit viel Programm. Die geballte Politprominenz versammelt sich dann morgen bei einem offiziellen Festakt. Die G7-Länder geben Dieselvorräte frei. Es geht um 100 Millionen Barrel Diesel und Rohöl in den kommenden Monaten, sagte Frankreichs Präsident Macron. US-Präsident Trump hatte das zuvor von den europäischen Partnern gefordert, um so die hohen Spritpreise zu senken. Galeria Kaufhof ist pleite. Schon wieder. Zum vierten Mal in 6 Jahren hat die Warenhauskette Insolvenz angemeldet. Grund ist unter anderem ein weiterer Umsatzeinbruch. Nach 3 Rettungsaktionen droht dieses Mal das endgültige Aus. Die Deutsche Bahn kommt bei der Pünktlichkeit nicht voran. Nur jeder 2. Fernzug ist im September rechtzeitig ans Ziel gekommen. Das liegt etwa an den vielen Baustellen, so die Bahn. Eine größere kam heute dazu. Die Bahnstrecke Hannover-Berlin wird saniert. Reisende müssen jetzt mehr Zeit einplanen.
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2: Ja, und kurz vorm Feiertag gibt's hier nochmal eine kleine Spezialausgabe. 100 Euro kannst du dir mitnehmen, kurz vorm Start des ersten Oktoberwochenendes. 100 Euro werden rausgehen und dafür sag uns mal bitte, was hier rauskommt.
5: Eine Halbglatze hat 5000 Haare. Wie viele Haare hat denn eine ganze Glatze?
2: Eine halbe Glatze hat 5000 Haare. Naja, wie viele Haare hat denn dann eine ganze Glatze? Wer das weiß, der holt sich jetzt bitte die 100 Euro ab vor dem Feiertag unter der 0137 90 30 200 0137 90 30 200 für 50 Cent aus allen deutschen Netzen und vorher noch ein paar Regeln.
9: Mitmachen bitte ab 18, an Minderjährige werden keine Gewinne ausgezahlt. Jeder Anruf kostet 50 Cent aus allen deutschen Netzen. Bitte darauf achten, dass nicht jeder Anruf, der Kosten produziert, auch automatisch ins Studio gelangt. Gewinnchancen im Leitungsspiel 1 zu 200.000. Parallel dazu kann die Redaktion jederzeit ausgewählte Anrufer per Zufallsprinzip direkt ins Studio durchstellen. Die Teilnahmebedingungen sind auf cashquiz.de zu finden. Dort sind dann später auch alle Lösungen und Gewinner notiert und ein Spiel dauert maximal bis Sendungsende.
2: Eine halbe Glatze hat 5000 Haare. Wie viele Haare hat dann eine ganze Glatze? Ja, und wer das weiß, der schnappt sich die 100 Euro vom Feiertag unter der 0137 90 30 200 0137 90 30 200 für 50 Cent aus allen deutschen Netzen. Mit Leitung 3 bist du dann auch live bei uns in der Show. Und hier in der Show ist auch der Carsten. Ich grüße dich.
6: Hallo, schönen Feierabend.
2: So, die 100 Euro, die kann man sich hier mitnehmen, kurz vorm Wochenende. Und das Beste ist, wenn man am Morgen aufwacht, es ist 3. Oktober, ne, Feiertag, da hat man das Geld wirklich schon auf dem Konto, ne?
6: Ja, das ist ja das Geniale. Also per Echtzeitüberweisung geht's raus. Es ist ja heute Abend schon da. Also wirklich, Heute Abend kann man das theoretisch auch noch mitnehmen zum Feiern, wenn man will, weil es dann schon da ist per Echtzeitüberweisung.
2: Schön was trinken, essen gehen, das Geld Heute Abend noch auf dem Konto. Wie viele Haare hat eine ganze Glatze? Ja, wer das weiß, 0137 90 30 200 50 Cent aus allen deutschen Netzen hat sich unser Spielechef wieder ganz viel Mühe gegeben hier.
6: In den Spiegel geschaut und sofort ist ihm die Frage eingefallen.
2: Durchgestellt mit dem Chance-Button. Wer ist denn da? Hallo?
19: Ja.
2: Ja.
6: Ja.
19: Also null Haare.
2: Null Haare. Ja.
6: Stark.
2: Das ist die Antwort. Stefans Glatze. Grüße an dieser Stelle. Ja, und damit, mein Lieber, wie heißt du denn eigentlich?
19: Alessandro Josef.
2: Alles klar, du hast gerade 100 Euro gewonnen. Herzlichen Glückwunsch. Bleib bitte am Telefon. Ganz viel Freude mit dem Geld. Ja, Grüße gehen raus. Und damit gleich die nächste Frage. Die nächsten 100 Euro, was kommt hier raus?
5: 7 Heuhaufen und 11 Heuhaufen werden zusammengetragen. Wie viele Heuhaufen ergibt das?
2: 7 Heuhaufen und 11 Heuhaufen werden zusammengetragen. Also wie viele Heuhaufen ergibt denn das? Wer das weiß? Ja, schnappt sich bitte genauso schnell das nächste Feierabendgeld von 100 Euro. Geld heute Abend noch auf dem Konto am 2. Oktober. Perfektes Timing. 0137 90 30 200. Das ist die Gewinnernummer. 0137 90 30 200. 50 Cent aus allen deutschen Netzen. Was kommt hier raus?
5: 7 Heuhaufen und 11 Heuhaufen werden zusammengetragen. Wie viele Heuhaufen ergibt das?
2: So, das ist die Frage mit Leitung 3. Bist du wieder ganz schnell bei uns, so wie Silvia? Die meinte in der vorhergehenden Sendung schon mal das. Was kommt raus bei diesen Heuhaufen?
20: Also wenn man 7 und 11 Heuhaufen zusammenträgt, dann müssen das 11 sein. Also die höhere Zahl.
6: Die höhere Zahl.
2: Da bin ich raus.
6: Nee, da bin ich auch raus. Das tut mir leid.
2: Silvi, ist nicht richtig. Nee.
20: Was?
2: Die höhere Zahl, ich verstehe, was sie meinte, aber das ist, hat jetzt mit der höheren Zahl auch nichts zu tun. Carsten, bitte.
6: Da hat er dann nicht ganz verstanden, was wir jetzt dann zusammentragen meinen wahrscheinlich, oder? Ich weiß nicht, keine Ahnung, wie das... Aber egal, es ist falsch. Folgendes, ich verdoppele 200 Euro und ich sag's euch gleich. Ja, auch das ist heute Abend schon auf dem Konto, auch die 200 Euro.
2: So, doppelter Gewinn, Spezialausgabe vom Cash-Quiz vorm Wochenende. Wer ist überhaupt gerade noch da? Wer hört überhaupt gerade noch zu? Und wer hat die richtige Lösung, bitte? 0137 90 30 200 0137 90 30 200 50 Cent aus allen deutschen Netzen. Hier ist nochmal die Frage.
5: 7 Heuhaufen und 11 Heuhaufen werden zusammengetragen. Wie viele Heuhaufen ergibt das?
2: Ich weiß nicht, Freitag, Feierabend, wer hört da gerade überhaupt noch zu und wer hat die richtige Lösung? 200 Euro, das Geld wird auf jeden Fall rausgehen per Echtzeitüberweisung, aber nicht an Ilona, die meinte in der vorherigen Sendung leider schon mal das.
21: Aber was kommt nun raus?
22: Na, ich denke 18. 7 und 11 Heuhaufen ergeben doch 18.
2: Ja. Naja.
6: Also ja, wenn man einfach rechnet, Das ist, also 7 plus 11 ist schon 18, ja, aber das stimmt ja nicht.
2: So, auf ein neues und bitte auf ein letztes jetzt. Carsten, was machen wir?
6: Das wäre schön, wirklich. Ich lege auch nochmal so ein Verzweiflungshuni oben drauf, ja. Mhm. 300 Euro.
2: So, wer will sich denn jetzt bitte 300 Euro mitnehmen? Wir sind wirklich live, 18.35 Uhr, Freitag, 2. Oktober. Wenn ich 7 und 11 Heuhaufen zusammentrage, ja, wie viele Heuhaufen ergibt denn das? 0137 90 30 200. Die Frage ist ja mittlerweile ein Klassiker, kommt immer eine falsche Antwort. 0137 90 30 200. 50 Cent aus allen deutschen Netzen. Ich würde es gerne beschleunigen, ehrlicherweise, Carsten.
6: Du, voll genau. Ich habe nämlich gerade noch mal überlegt, wir machen Folgendes. Ich hau jetzt mal wirklich nochmal 200 Euro obendrauf, dass jetzt jeder wirklich nochmal kurz überlegt und dann anruft und richtig hier die Antwort abgibt. 500 wow. Euro. Und dieses Geld ist heute Abend auf deinem Konto. 500 Euro.
2: 500 Euro netto steuerfrei. Heute mitnehmen vorm Feiertag. 0137 90 30 200. Aber die Antwort muss jetzt sitzen, bitte. 500 Euro. 0137 90 30 200. Für 50 Cent aus allen deutschen Netzen hier noch ein letztes Mal die Frage und dann du.
5: 7 Heuhaufen und 11 Heuhaufen werden zusammengetragen. Wie viele Heuhaufen ergibt das?
2: So, jetzt haben wir es. 500.

0: nur noch übrig. Also sieben Heuhaufen ist deine Lösung.
1: Genau. Aha.
0: Janina, ich glaube, da musst du dir die Frage echt nochmal anhören, weil das stimmt ja leider auch nicht. Es sind nicht sieben Heuhaufen. Macht's euch doch bitte nicht so kompliziert. Macht's euch. Es ist keine Wissenschaft. Da steckt keine Wissenschaft dahinter. Wirklich nicht.
2: Es ist auch kein Ausschlussverfahren. Also nicht so A, B, C, D oder so mit hier mit Günther Jauch mäßig oder so. Nee. Nochmal genau hinhören. Komm. Huni obendrauf. 600 Euro. Ja, jetzt geht es aber raus hier. 600 Euro. Stellt euch einfach mal vor, ihr habt heute Abend, ihr macht euer Online-Banking auf und da steht plus 600 Euro. Das passiert, wenn ihr es jetzt richtig sagt.
0: 0137 90 30 200. Wir sind schon wieder auf Gewinnersuche, aber bitte, wir brauchen mal langsam auch die richtige Lösung. 0137 90 30 200 für 50 Cent aus allen deutschen Netzen. Was kommt hier raus bei dieser Quizfrage?
3: 7 Heuhaufen und 11 Heuhaufen werden zusammengetragen. Wie viele Heuhaufen ergibt das?
0: So, es sind nicht 7 Heuhaufen. So, und jetzt, wenn da noch eine falsche Antwort überhaupt kommt, also dann verliere ich wirklich den Glauben. Trotzdem hier nochmal ein Tipp. Sebastian ermahnt in der Vergangenheit das hier. Sebastian, wir brauchen dringend eine richtige Lösung. Was kommt denn nun raus?
4: Vier?
0: Vier Heuhaufen, meinst du?
4: 11 minus 7?
0: Das verstehe ich überhaupt nicht. Nee, das ist leider nicht richtig, Sebastian. Es tut mir leid.
2: Nein.
0: Es sind nicht 4.
2: Nein.
0: Weiß ich auch nicht, warum jetzt Minus. Es ist, ich...
2: Also folgendes. Ich lege jetzt wirklich, obwohl ich also am liebsten es abbrechen würde, ich lege jetzt euch hier 750 Euro auf den Tisch. Die könnt ihr haben. Holt euch 750 Euro. Das Geld ist heute Abend auf dem Konto. Wir brauchen aber jetzt die richtige Antwort.
0: 0137 90 30 200. Wer hört denn gerade zu vorm Feiertag? 0137 90 30 200 für 50 Cent aus allen deutschen Netzen. Das Geld wird heute noch rausgehen am 2. Oktober. Wenn ich 7 und 11 Heuhaufen zusammentrage, wie viele Heuhaufen ergibt denn das? Natürlich nicht 18, nicht 11 plus 7. Silvia meinte 11, weil die höhere Zahl. Nein, hat auch mit der höheren Zahl nichts zu tun. 750 Euro. So, ist irgendwer jetzt bitte in Leitung 3? Ist da jemand, Carsten?
2: Es ist noch keiner in Leitung 3. Bitte, Radio Deutschland, Notruf, holt euch jetzt bitte diese Kohle ab. Ich mache jetzt Folgendes. Wir ziehen jetzt einen Schlussstrich. Ich gebe euch 1.000 Euro. Wow. Aber jetzt muss das Ding sitzen. 1.000 Euro heute Abend aufs Konto. Jetzt.
0: So, das ist jetzt die Ansage. 18.40 Uhr gleich live. 1.000 Euro werden rausgehen sofort hier. Netto und steuerfrei noch heute Abend auf dem Konto. Und dafür bitte jetzt diese Nummer wählen und dieser Runde, dieser Quizfrage, dieser Sendung jetzt ein Ende machen. Unter der 0137 90 30 200 1.000 Euro gehen jetzt raus für die richtige Lösung. Und mehr muss man nicht machen. 0137 90 30 200 50 Cent aus allen deutschen Netzen. Hier das letzte Mal die Frage, was kommt raus?
3: 7 Heuhaufen und 11 Heuhaufen werden zusammengetragen. Wie viele Heuhaufen ergibt das?
0: Ilona meinte 18, Janina kam auf 7, Sebastian meinte 4. Verstehe ich bis heute nicht, wie man da auf 4 Heuhaufen kommt. Aber ist auch egal, es geht jetzt um 1.000 Euro und wir werden das Ganze jetzt beschleunigen vorm Feiertag. Carsten, bitte.
2: Richtig, ich verdoppele nämlich eure Gewinnchance, damit wir zum Ende kommen. Die 3 bleibt erhalten, die 6 kommt mit dazu. Doppelte Gewinnchance, weil jetzt 2 Gewinnleitungen aktiv sind. 3, 2, 1, jetzt!
0: Doppelte Gewinnchance, 2 Leitungen sind geöffnet und die richtige Lösung bitte jetzt. 1.000 Euro gehen raus unter der 0137 90 30 200. 0137 90 30 200. 50 Cent aus allen deutschen Netzen. Wenn ich 7 und 11 Heuhaufen zusammentrage, wie viele Heuhaufen ergibt das? Es sind jetzt 2 Leitungen geöffnet, 2 Leitungen stehen auf grün. Es ist noch keiner da. Noch niemand hat die richtige Lösung gehört. Stattdessen haben wir in der Vergangenheit so viele falsche Antworten gehört. Wer macht's jetzt besser? Sendung wird gleich beendet, aber das Geld wird auf jeden Fall rausgehen. Also wir werden hier nicht einfach Schluss machen und dann sagen, ätschi bätschi, ne?
2: So ist es. Das Geld geht garantiert raus. Und ich gebe euch nochmal 2 Leitungen dazu. Ich verdopple nochmals die Gewinnchance. Mit der 9 und der 10, die kommen jetzt auch noch mit dazu, die beiden Leitungen. Holt euch die 3, 6, 9 oder 10. Egal welche, jede davon führt zu uns ins Studio. Und alle, die anrufen, jeder, der anruft, bekommt garantiert eine Leitung.

0: Vier Leitungen sind jetzt offen. Vierfache Gewinnchance. Die Sendung wird gleich beendet. Die Regie zeigt schon an, hier ist gleich Feierabend. Also bitte, es wird vorher garantiert noch einen Gewinner geben. Die 1000 Euro werden rausgehen. Aber wir brauchen eine richtige Lösung. Ist überhaupt irgendwer da? Vielleicht schlechtes Timing. Hört überhaupt gerade jemand Radio kurz vorm Wochenende? 0137 90 30 200 0137 90 30 200 50 Cent aus allen deutschen Netzen. 1000 Euro, es geht hier rum.
1: 7 Heuhaufen und 11 Heuhaufen werden zusammengetragen. Wie viele Heuhaufen ergibt das?
0: Und wer das weiß, Gott, wir haben es gleich 18.45 Uhr, Carsten. Die Sendung wird gleich beendet und dann haben wir auch keine Möglichkeit mehr hier.
2: Dann kommen noch schnell zwei weitere Leitungen mit dazu. Die 12 und die 14. Ich mache euch jetzt die sechsfache Gewinnchance klar. Also 3, 6, 9, 10, 12 oder 14. Diese sechs Leitungen sind jetzt aktiv. Sechsfache Gewinnchance. Geld geht garantiert raus.
0: Bei dieser Frage, die Frage ist ja schon ein Klassiker, es kommen echt immer wieder falsche Antworten. Wer hat die richtige Lösung für uns? 1000 Euro gehen raus unter der 0137 90 30 200. Bitte einfach nur gut zuhören bei der Frage, das ist die Devise 0137 90 30 200 für 50 Cent aus allen deutschen Netzen. Wir sind gleich am Ende der Sendung, wir brauchen eine richtige Lösung. Es stehen mittlerweile ganz viele Leitungen auf grün. Triff eine der richtigen Leitungen, du kommst sofort zu uns, Lösung nennen, 1000 Euro gewinnen. Und wir haben es gleich 18.45 Uhr, also gleich ist hier wirklich Schicht im Schacht.
2: Folgendes, jetzt müssen wir hier wirklich Vollgas geben, deshalb gebe ich euch vier Leitungen auf einmal mit dazu. Boah. Die 18, die 23, die 26 und die 27. Jetzt machen wir mal eben kurz für euch die zehnfache Gewinnchance. Es wird garantiert klingeln. Zehnfache Chance jetzt.
0: 10 Studioleitungen sind jetzt offen. 1000 Euro gehen raus. Richtige Lösung bringt richtige 1000 Euro. Das Geld hast du noch heute Abend auf dem Konto, noch vor dem Feiertag. Ja. Echtzeitüberweisung 0137 90 30 200. Letzte Minute bis 18.45 Uhr. Das Cash-Quiz ist gleich zu Ende. 0137 90 30 200 für 50 Cent aus allen deutschen Netzen. Wenn ich die 7 und die 11 Heuhaufen zusammentrage, ja, wie viele Heuhaufen ergibt denn das? Da spielen sie die Abschlussmusik ein. Also jetzt müssten wir eigentlich an der Stelle Tschüss und auf Wiedersehen sagen. Es ist ja noch nicht mal jemand da, der die richtige Lösung genannt hat. Carsten?
2: Ganz schnell. Ich gebe euch jetzt nochmal drei Leitungen oben drauf, damit wir die 13-fache Gewinnchance haben. Die 13 soll euch jetzt Glück bringen. Achtung, aufgepasst. Die 34, 36 und die 1 kommen jetzt noch mit dazu. Das sind die aktiven Leitungen. Wenn ihr eine von den aktiven Leitungen erwischt, seid ihr direkt bei uns. Es wird garantiert klingeln.
0: Jetzt unter der 0137 90 30 200. Wer die richtige Lösung hat, wer gerade Radio hört. Ich glaube, es werden gerade echt nicht viele Leute Radio hören, weil Wochenende steht vor der Tür. 0137 90 30 200 für 50 Cent aus allen deutschen Netzen. Das letzte Mal die Frage, keine 120 Sekunden mehr, dann wird die Sendung auf jeden Fall beendet. Was kommt hier raus?
1: 7 Heuhaufen und 11 Heuhaufen werden zusammengetragen. Wie viele Heuhaufen ergibt das?
0: Letztes Mal die Gewinnernummer 0137 90 30 200. 1000 Euro werden jetzt rausgehen. Es wird einen Gewinner geben. Das Geld geht raus unter der 0137 90 30 200. 50 Cent aus allen deutschen Netzen. Ist jetzt jemand da, Carsten? Wir haben keine 90 Sekunden mehr.
2: Noch keiner in den aktiven Leitungen. Das heißt, das Geld ist noch da, aber es geht garantiert raus. Heißt, es wird jetzt in diesen verbleibenden letzten Sekunden passieren. Es sind jetzt noch 87, 86, 85. Wir brauchen jetzt ein Klingeln.
0: Und wer die richtige Lösung hat, kommt bitte zu uns unter der 0137 90 30 200. Sendung ist gleich zu Ende. 1000 Euro gehen raus, garantiert. Unter der 0137 90 30 200. 50 Cent aus allen deutschen Netzen. 13 Leitungen sind geöffnet. Und nochmal die Antwort 18. Stimmt nicht. Die Antwort 18 ist nicht richtig. Hatten wir sogar mal in einer Sendung zweimal gehört, die Antwort. Das ist einfach nicht richtig. Es sind nicht 18 Heuhaufen, 1000 Euro. Und wer gleich unsere Stimme im Telefon hört, legt nicht auf unter der 0137 90 30 200. 0137 90 30 200. 50 Cent aus allen deutschen Netzen. Wenn ich die 7 und die 11 Heuhaufen zusammentrage, ja, wie viele Heuhaufen ergibt denn das? Wer die Lösung kennt, bitte jetzt. durchgestellt mit dem Chance-Button. Wer ist denn da? Hallo?
3: Ja, hallo, hier ist der Andreas.
0: Andreas, was kommt raus?
3: Also ich weiß nicht, ich war ja zwischendurch schnell einkaufen, aber ich würde sagen, ein Haufen, oder?
0: Das ist richtig, ja! Und damit hast du gerade auch 1000 Euro gewonnen. Herzlichen Glückwunsch, bleib
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0: Und jetzt kommt ihr aber mal ganz schnell in euer Wochenende. Ihr habt's euch verdient. Hallöchen, ich bin der Joe. Weiter geht's mit den 10 Hits am Stück. Gleich für euch. Ganz neu dabei, heute Nacht frisch rausgekommen. Holly Humberstone. Hören wir gleich rein.
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Frankenland. Jetzt macht ihr es euch mal schön gemütlich, mummelt euch an diesem grauen Freitag und discovert ein paar neue Songs. 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Holly Humberstone hat einen neuen Hit mit dabei und ich bin ein bisschen stolz auf mich, weil während der Pandemie habe ich sie schon entdeckt und da war sie noch nicht international bekannt, noch kein Mainstream und jetzt aber mittlerweile hat sich alles verändert. Ich sehe schon den nächsten Grammy, here we go. Too Cute to be Lonely jetzt von ihr bei Energy, immer die besten neuen Hits.

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10: Wie sicher fühlt ihr euch so nachts in Nürnberg? Vor allem die Frauen? Also ich lasse die Frage jetzt mal so dahingestellt, ja? Nachdem München schon Nachttaxis extra für Frauen hat, soll jetzt auch Regensburg folgen. Wie das bei uns in Nürnberg allerdings aussieht, ich habe natürlich direkt mal bei Frauenbeauftragter der Stadt Nürnberg Hedwig Schutensturm geklingelt.
11: Es gab in Nürnberg auch schon Überlegungen, ein Frauennachttaxi einzurichten. Wir haben das auch schon mal in der Vergangenheit im Stadtrat diskutiert und damals schon leider aus finanziellen Gründen ablehnen müssen.
10: Grund dafür ist natürlich die aktuelle Haushaltslage bei der Stadt. Da fehlen nämlich an allen Ecken und Enden Geld. Fast 100 Millionen Euro.
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12: Im Studio Nanju Kuhlmann. In Bremen laufen die Feierlichkeiten zum Tag der Deutschen Einheit. Am Nachmittag gab es den Startschuss für ein Bürgerfest mit Musik, Theater und Diskussionsrunden. Zum 3. Oktober morgen steht ein großer Festakt an. Mit dabei sind auch Bundespräsident Steinmeier und Kanzler Merz. Die G7-Länder geben Dieselvorräte frei. Es geht um 100 Millionen Barrel Diesel und Rohöl in den kommenden Monaten, sagte Frankreichs Präsident Macron. US-Präsident Trump hatte das zuvor von den europäischen Partnern gefordert, um so die hohen Spritpreise zu senken. Es ist die 4. Insolvenz in nur 6 Jahren. Galeria Kaufhof ist schon wieder pleite. Für die 12.000 Beschäftigten ist die Zukunft erneut ungewiss. Berichten zufolge sollen womöglich 30 weitere Standorte wegfallen. Vorausgesetzt, es kann überhaupt weitergehen. Bei einer Razzia gegen die Rechtsrock-Szene in Mecklenburg-Vorpommern, Schleswig-Holstein und Bayern sind rund 33.000 Tonträger sowie Geld- und Wertsachen in Höhe von gut 2 Millionen Euro beschlagnahmt worden. Das haben die Ermittler jetzt mitgeteilt. 4 Männer sollen seit Jahren volksverhetzende Musik verkauft haben.
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10: Jetzt langsam könnt ihr die Herbstaktivitäten wieder starten. Das Wochenende passt sich nämlich voll drauf an. Maximal 21 Grad, den ganzen Tag einen Sonne-Wolken-Mix. Soweit bleibt's auch trocken. In der Nacht geht's runter auf 10 Grad.

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1: Wenn wir Deutschen eins gut können, dann ist es, jemandem etwas nicht zu gönnen. Und an dieser Stelle geht all mein Hass an Jase. Die ist nämlich schon im Wochenende. Die hat heute frei, du Sau, ey. Und was da alles abgeht am Wochenende, gleich mehr in circa 10 Minuten. Vorher, jetzt noch hier und da.

0: Der Joe für euch bei Energy. Kommt gut in euer Wochenende.
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0: Hoch die Krüg. Es geht natürlich weiter. Das letzte Wochenende vom Altstadtfest und vom Herbstmarkt ist angesagt hier in Nürnberg. Und dann geht's aber direkt zum nächsten Fest. Die Michaeliskirche in Fürth. Die größte Straßenkirche, die schönste Straßenkirche der Welt. Geht morgen endlich wieder los. Und auch die U1, die hängt sich da hinten dran. Die macht da mehr oder weniger mit. Zwischen Messe und Fürth fährt die nämlich von 10 bis 21 Uhr im 5-Minuten-Takt. Da karrt die euch dahin. Und je nachdem, wie lange ihr am Samstag dann einen nochmal draufhaut, könnt ihr in der Früh gleich direkt weitermachen. Da ist nämlich verkaufsoffener Sonntag in Fürth. Also, ja, da schmeckt's auf jeden Fall am Sonntag und am Samstag. Was geht denn bei euch ab in Fürth, ey? Schön. Schönes Wochenende.
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Energy ist an, jetzt mit Sean Kingston, der uns jetzt gerade eher aus dem Knast zuwinken würde. Der sitzt nämlich seit letztem Jahr hinter Gittern. Für 3,5 Jahre wurde er verurteilt, weil er Betrug begangen hat in Millionenhöhe. Naja, ein bisschen auf die schiefe Bahn geraten. Aber die Hits von ihm, die tun dem Ganzen trotzdem nichts ab. Jetzt für euch bei Energy, Beautiful Girls. Jay-yo!

um 20 Uhr an dem besten aller Feierabende. Freitag rein, jetzt ins Wochenende. Freue mich sehr, dass ihr mit dabei seid. Gleich mit Ishas Tee. Den Anfang macht jetzt aber Gentleman. Gemeinsam mit Michael Patrick Kelly. Wildfire und immer die besten neuen Hits.

0: Die bezaubernde Anne Hathaway erlebt gerade ein wirklich wahnsinniges Jahr 2026. Schon 2 Filme, die im Kino bei ihr anliefen. Sie ist gerade hochschwanger und zack, heute läuft auch noch der 3. Film an, Verity. Ob sich der lohnt, weiß mein lieber Kollege Paul Muck.
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2: Hallo zusammen. Der Teufel trägt Prada 2, Odyssee und noch einiges mehr. Anne Hathaway hat dieses Jahr nochmal ordentlich einen rausgehauen, bevor sie sich jetzt aufgrund ihrer Schwangerschaft erstmal zurückzieht. Bevor wir sie aber erstmal nicht mehr auf der Leinwand sehen werden, zeigt sie sich in Verity Dunkle Geheimnisse noch einmal von ihrer ziemlich düsteren Seite. Es geht um eine eher erfolglose Autorin, gespielt von Dakota Johnson, die plötzlich ein ziemlich ungewöhnliches Angebot bekommt. Sie soll die erfolgreiche Buchreihe von Verity Crawford, gespielt von Anne Hathaway, zu Ende schreiben, denn Verity kann nach einem mysteriösen Unfall selbst nicht mehr weitermachen. Dafür zieht die Autorin in das Haus der Familie und stößt dort auf ein unveröffentlichtes Manuskript von Verity mit ziemlich verstörenden Details. Und je mehr sie liest, desto schwieriger wird es für sie herauszufinden, wem sie hier eigentlich noch glauben kann. Das Ganze basiert auf dem gleichnamigen Bestseller von Colleen Hoover und auch der Film lebt davon, dass man bis zum Schluss rätselt, was wirklich passiert ist und wem man überhaupt trauen kann. Verity Dunkle Geheimnisse ist meine Empfehlung für diese Woche und perfekt für alle, die auf düstere Psychothriller mit einigen Wendungen stehen.
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Ray hören wir jetzt hier bei Energy, die britische Singer-Songwriterin, 28 Jahre alt, die es wirklich geschafft hat, diesen R&B-Soul in den Mainstream zu holen. Das macht sie auf unnachahmliche Art und Weise, spielt die größten Locations und ist wirklich ein unglaublich erfolgreicher Star, auch in diesem Jahr 2026 gewesen. Auch wegen dieses Songs hier, Joy, immer die besten neuen Hits.

0: Immer die besten neuen Hits hätte ich hier bei Energy. Gleich mit Miley für euch. Außerdem Benson Boone und The Bowser macht den Anfang.
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0: Freitagabend rein ins Wochenende, Tag 1, nachdem die deutsche Nationalmannschaft endlich wieder Titelanwärter ist, dank Jürgen Klopp. Schauen wir mal, ob er aufgepasst hat.
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0: 2-0 gegen Serbien. Yes! Armani, hast du es gesehen?
2: Ich habe es nicht geguckt, leider.
0: Ah, schade für die heutige Frage. Denn die Aussage heute ist folgende. In unserer Fußballnationalmannschaft der Männer haben bis jetzt gut 500 Leute gespielt. Fakt oder Fake?
2: Das ist falsch. Es sind genau 1000 Spieler. Gestern ist der 1000. Spieler eingewechselt worden. Ich weiß nicht genau, wie er heißt, der eingewechselt worden ist, aber Bischoff ist rausgegangen als 999.
0: Bauer heißt er. Bauer. Mein lieber Armani, noch nie hast du so souverän Fakt oder Fake gewonnen. Dann ist es natürlich
2: sonst ein... Sonst rate ich. Heute weiß ich.
0: Genau. Also du hast schon alles erklärt. Gestern ist der 1000. mit Mika Bauer eingewechselt worden, der übrigens der Sohn von Handball-Weltmeister Herrn Bauer ist. Das weißt du den Vornamen nicht. Aber naja, so ein kleiner Fun-Fact am Rande könnt ihr heute bei der Hausparty angeben. Habt ihr es hier gehört. Armani, vielen Dank dir.
2: Kein Problem.
0: Und wir hören uns nächste Woche wieder.
2: Oh ja, ich gehe mit wirklich Siegermentalität ins Wochenende.
0: Sehr gut. Let's go.

0: In den nächsten 5 Minuten hören wir den ganz neuen Song der Sugar Babes hier bei Energy. Außerdem Tiffany Aras und Glockenbach macht jetzt den Anfang.
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1: Freitagabend hier bei Energy. Manchmal muss ich so mit dem Blick auf die Playlist schauen, in welchem Jahr wir sind, ob ich irgendwie eine Zeitreise gemacht habe. Die 90er sind wieder sowas von vollkommen da. Sieht man daran, dass die Backstreet Boys wieder neue Songs haben. Take That und jetzt auch die Sugar Babes in der Originalversion und vor allen Dingen Originalbesetzung. Ghost, immer die besten neuen Hits.

0: Julian.
1: Und es ist der beste aller Feierabende. 21 Uhr, Freitag, rein jetzt ins Wochenende, gleich mit Jennifer Lopez und David Guetta, die euch nach Cannes, Südfrankreich bringen können, und zwar ganz umsonst. Wie, das verrate ich euch in den nächsten 3 Minuten. Vorher noch DJ Gosha mit immer den besten neuen Hits.

0: 23. Oktober, Cannes in Südfrankreich, haben wir ein Date.
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0: Finden statt, wie immer in Südfrankreich, und ihr könnt dabei sein. Inklusive Hotel, inklusive An- und Abreise, alles auf unseren Nacken. Wenn ihr nämlich abstimmt für euren Favoriten zum Beispiel, könnt ihr das auch machen für die Paarung, die wir jetzt gemeinsam hören. Jennifer Lopez gemeinsam mit David Guetta haben sich in diesem Jahr gefunden. Wahnsinnig erfolgreich, Save Me Tonight. Das macht ihr jetzt in der Energy App. Stimmt ab, könnt aber auch noch für andere Favoriten abstimmen. Ne? Egal, wen ihr da seht und toll findet, es zählt und ihr seid eventuell dabei bei den Energy Music Awards 2026 in Cannes. Jennifer Lopez, David Guetta haben wir jetzt hier mit immer.

Freitag ist so im Wochentagsranking unter den ersten drei schon eher oben anzusiedeln. Ne, klar, es ist der Start ins Wochenende für viele von uns. Für alle ist es aber der Tag, wo neue Musik rauskommt. Heute von Holly Humberstone. Hören wir zum allerersten Mal hier bei mir in der Sendung. 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

0: Immer die besten neuen Hits hier bei Energy, gleich mit Sängerin / Producerin Peggy Gou. Kommt ursprünglich aus Südkorea, lebt aber schon seit einigen Jahren, seit 13 Jahren in Berlin, kam mal über den Schüleraustausch in die Hauptstadt, hat sich sofort verliebt, legt auch regelmäßig im Berghain auf, aber eben auch auf den größten Bühnen der Welt. Die hören wir gleich, außerdem Nico Santos, alles in den nächsten 5 Minuten.
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0: immer die besten neuen Hits. Hört euch hier bei Energy gleich mit Delta Goodrem für euch, die Australierin, die ja wirklich durch den ESC im Mai auch in Europa richtig bekannt wurde. Den Anfang macht jetzt Dermot Kennedy mit immer den besten neuen Hits.
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Freitagabend hier bei Energy, so spät, dass ich raus bin für heute. Habt jetzt ein großartiges Wochenende. Hier geht's gleich weiter ab 22 Uhr mit dem Energy Extravadance Mix. Die besten DJs legen auf, damit ihr auch gut reinkommt in dieses Partywochenende, wenn ihr denn so wollt. Ich verabschiede mich jetzt mit Delta Goodrem und sage ciao, ich bin raus. Bis Montag.

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2: Yes, schönes Wochenende euch. Dominik Kreuzelmeier hier. In den nächsten 60 Minuten bekommt ihr von mir die weltweit besten Dance-Hits und brandneuen Sound. Die Nummer hier, die ich euch jetzt spiele, ist mein Fugit und hatte ich letzte Woche schon als Weltpremiere in der Show. Die neue Single von David Guetta. Letzte Woche schon in der Energy Extravagant und heute ist das Ding endlich rausgekommen, zusammen mit seinem französischen DJ-Kollegen Yast. Hier sind David Guetta und Yast und Mario, mein Fugit an diesem Freitag.
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2: Und bitte, und ab.

Tiesto. Tiesto in Energy Summer Dance. Ich bin Dominik Häuselmeier. Spiel ich bis 23 Uhr die weltweit besten Dance-Hits. Schön, dass ihr mit am Start seid. Und heute wird bis um 4 Uhr auf jeden Fall mit den weltweit besten DJs gefeiert. Das komplette Line-Up gibt's online auf energy.de. Klickt euch gerne rein. Ich spiele euch jetzt mal einen Future-Hit aus der letzten Woche von einem Grammy-Gewinner. Er kommt aus Kasachstan, ist Produzent und hat vor ein paar Jahren einen Grammy gewonnen. Er hat sich einen Hit aus den 90ern genommen und eine neue Version, einen Club-Hit draus

0: vor 25 Jahren zum ersten Mal rausgekommen von den Turntable Rockers. Seit heute gibt's diese neue Version. No Melody in Energy Extravadance. Ich bin Dominik Häuselmeier, spiele gleich noch die neue Single von Don Diablo, Swedish House Mafia mit am Start und die neue Single von Kashmir, auch gleich nachher noch hier in der Show.
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